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1: Ich bin Hanna Messerschmidt. Traumhafter Abschluss für ein traumhaftes Jahr. Alexander Zverev hat sich im Finale der US Open seinen zweiten Grand Slam Titel gesichert. Der Hamburger setzte sich am Abend gegen Ben Shelton durch. Damit hat er als zweiter Deutscher die US Open gewonnen, nach Boris Becker 1989. Vor allem die US-Regierung hat bisher wenig getan, um den Wettlauf in der KI-Branche zu kontrollieren. Nun wollen Anthropic und OpenAI offenbar zusammenarbeiten, um die KI-Entwicklung besser zu regulieren und sicherer zu machen. OpenAI verschiebt wegen der aktuellen Sicherheitsdebatte erstmal seinen Börsengang. Bei der Parlamentswahl in Schweden zeichnet sich ein enges Kopf-an-Kopf-Rennen ab. Die Mitte-Links-Parteien haben laut Hochrechnungen knapp die Nase vorn. Demnach kommt die Opposition auf 175 Sitze im Reichstag, das rechte Lager auf 174. Ob die knappe Mehrheit am Ende Bestand hat, noch unklar. Die Ergebnisse in der Fußball-Bundesliga: Leipzig HSV 5:0 und Elversberg Bayern München 1:2. Außerdem gibt's die erste Trainerentlassung der Saison. Borussia Mönchengladbach und Eugen Polanski gehen künftig getrennte Wege.
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2: Heute gibt es tagsüber eine Mischung aus viel Sonnenschein und ein paar Wolken Richtung Baar oder auch mal Richtung Oberschwaben. Die Höchstwerte am Nachmittag um die 25 Grad. Und der Radio Seefunk Wettertrend für die ganze Heimat. Auch der Dienstag zeigt sich sonnig und spätsommerlich warm. Es geht fast nochmal rauf auf 30 Grad.
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1: Ich bin Hanna Messerschmidt. Guten Morgen. Tennisprofi Alexander Zverev hat seinen zweiten Grand-Slam-Titel klargemacht. Der Hamburger hat das Finale der US Open in New York gewonnen. Zverev krönt damit das erfolgreichste Jahr seiner Karriere, nach dem Triumph bei den French Open in Paris und dem Wimbledon-Finale im Sommer. KI könnte innerhalb eines Jahres das ganze Internet übernehmen. Davor warnt der Boss von Anthropic. Er will mit dem Konkurrenten OpenAI zusammenarbeiten, um die KI-Entwicklung besser zu regulieren und sicherer zu machen. OpenAI verschiebt wegen der Sicherheitsdebatte auch erstmal seinen Börsengang. CSU-Chef Söder stellt sich klar gegen Spekulationen über eine Ablösung von Kanzler Merz. Der Bild am Sonntag sagte er, von der CSU wird es solche Rufe auf keinen Fall geben. Söder fordert die Union dazu auf, zusammenzustehen und die Bundesregierung jetzt Tempo zu machen. Die Ergebnisse in der Fußball-Bundesliga: Leipzig HSV 5:0 und Elversberg Bayern München 1:2. Außerdem gibt's die erste Trainerentlassung der Saison. Borussia Mönchengladbach und Eugen Polanski gehen künftig getrennte Wege.
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2: Heute gibt es tagsüber eine Mischung aus viel Sonnenschein und ein paar Wolken Richtung Baar oder auch mal Richtung Oberschwaben. Die Höchstwerte am Nachmittag um die 25 Grad. Und der Radio Seefunk Wettertrend für die ganze Heimat. Auch der Dienstag zeigt sich sonnig und spätsommerlich warm. Es geht fast noch mal rauf auf 30 Grad.
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1: Ich bin Hanna Messerschmidt. Guten Morgen. Traumhafter Abschluss für ein traumhaftes Jahr. Alexander Zverev hat sich im Finale der US Open seinen zweiten Grand Slam-Titel gesichert. Der Hamburger setzte sich am Abend gegen Ben Shelton durch. Damit hat er als zweiter Deutscher die US Open gewonnen, nach Boris Becker 1989. Vor allem die US-Regierung hat bisher wenig getan, um den Wettlauf in der KI-Branche zu kontrollieren. Nun wollen Anthropic und OpenAI offenbar zusammenarbeiten, um die KI-Entwicklung besser zu regulieren und sicherer zu machen. OpenAI verschiebt wegen der aktuellen Sicherheitsdebatte erstmal seinen Börsengang. Die CDU ist erneut stärkste kommunale Kraft in Niedersachsen. Das zeigt zumindest eine Hochrechnung der Kommunalwahlen von Infratest DIMAP. Demnach hat die CDU mit 27,7% die meisten Stimmen geholt, gefolgt von SPD und AfD. In der Fußball-Bundesliga ist der HSV auch in Leipzig unter die Räder geraten. Die Hamburger haben das zweite Mal in Folge mit 0:5 verloren und bleiben Tabellenschlusslicht. Außerdem hat Meister Bayern München mit 2:1 bei Aufsteiger Elversberg gewonnen.
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2: Heute gibt es tagsüber eine Mischung aus viel Sonnenschein und ein paar Wolken Richtung Baar oder auch mal Richtung Oberschwaben. Die Höchstwerte am Nachmittag um die 25 Grad. Und der Radio Seefunk-Wettertrend für die ganze Heimat. Auch der Dienstag zeigt sich sonnig und spätsommerlich warm. Es geht fast noch mal rauf auf 30 Grad.
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5: Heute gibt es tagsüber eine Mischung aus viel Sonnenschein und ein paar Wolken Richtung Baar oder auch mal Richtung Oberschwaben. Die Höchstwerte am Nachmittag um die 25 Grad. Und der Radio Seefunk-Wettertrend für die ganze Heimat. Auch der Dienstag zeigt sich sonnig und spätsommerlich warm. Es geht fast noch mal rauf auf 30 Grad.
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1: Augenblick mal.
2: Selig. Selig die, selig jene. Seligkeit. Manches nennen wir Seligkeit. Es ist ein Wort, das über den Alltag hinausreicht. Es meint nicht einfach Glück oder Freude. Es meint nicht einfach etwas, das unsere Welt bieten, das wir uns nehmen können. Dieses Wort versucht, etwas zu benennen, das nicht von dieser Welt ist. Wo wir selig sind, da erfahren wir ein Stück Ewigkeit, ein Stück Himmel. Jesus hat diese Erfahrung vor allem dort gefunden, wo Menschen nicht mit den Gaben dieser Welt gesegnet waren. Wer zu wenig oder sogar nichts hat, der kann etwas erwarten. Und der entdeckt etwas, was viele vergessen haben. Alles, wirklich alles ist ein Geschenk. Wir haben es nur allzu häufig vergessen. Thomas Dietrich, Katholische Kirche.
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4: Ich bin Anna Löwer. Guten Morgen. Tennisprofi Alexander Zverev hat den zweiten Grand-Slam-Titel seiner Karriere gewonnen. Der Hamburger hat sich im Finale der US Open in New York gegen den Amerikaner Ben Shelton in 4 Sätzen durchgesetzt. Zverev krönt damit das bisher erfolgreichste Jahr seiner Karriere. Bei den Kommunalwahlen in Niedersachsen kommt die CDU wohl auf knapp 28% und ist damit erneut stärkste Kraft im Land. Das zeigt eine Hochrechnung von Infratest DIMAP. Dahinter folgen SPD und AfD. Die AfD hat ihr Ergebnis im Vergleich mit der letzten Kommunalwahl fast verdreifacht. Die Ergebnisse in der Fußball-Bundesliga: Leipzig HSV 5:0 und Elversberg Bayern München 1:2. Und jetzt mehr Nachrichten aus unserer Heimat. In der Konstanzer Mainau-Straße müssen sich Radfahrer ab heute auf eine Umleitung einstellen. Zwischen Beethovenstraße und Zeppelinstraße sanieren die Stadtwerke Stromleitungen und verlegen Glasfaser. Deshalb bleibt der Radweg bis Mitte Dezember gesperrt. Busfahrgäste rund um Hüfingen müssen ab heute mit Verspätungen rechnen. Wegen der Sanierung der B31 wird der Verkehr durch Hüfingen umgeleitet. Dadurch können die Buslinien 900 und 910 im Stau stehen. Eine sportliche Premiere hat es am Samstag auf dem Bodensee gegeben. 30 Stand-Up-Paddler haben den See gemeinsam zwischen Friedrichshafen und Romanshorn überquert. Für die rund 14 Kilometer brauchte die Gruppe gute 3 Stunden. Die meisten Nachrichten aus der Region hören Sie wieder in einer Stunde bei Radio Seefunk.
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5: Wunderschönen Montagmorgen. 15 messen wir heute Morgen am Münster in Radolfzell. 14 stehen auf dem Thermometer in Bad Wurzach am Kurpark. Und am Wenckenpark in Rien, da sind es 16 Grad heute Morgen. Und dazu ist es bewölkt. Vereinzelt sind auch noch ein paar Regenwolken vom Hochrhein ans Zürcher Weinland unterwegs. Im Laufe des Vormittags, da zeigt sich aber mehr und mehr die Sonne. Und ab der Mittagspause gibt es dann einen freundlichen Sonne-Wolken-Mix bei Höchstwerten von 20 bis 26 Grad. Außerdem kann es am Nachmittag ganz, ganz vereinzelt kurz tröpfeln. Ansonsten bleibt es freundlich und wird ähnlich wie gestern. Der Radio-Seefunk-Wettertrend für die ganze Heimat. Der Mittwoch wechselhafter, ansonsten bleibt es überwiegend freundlich.
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6: Zwei Blitzer habe ich heute Morgen schon für Sie. Die stehen auf der B34 in Riedmatt und auf der B314 zwischen Eberfingen und Eggingen.
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6: Eine Meldung für die B27 zwischen Donaueschingen-Mitte und Hüfingen-Bela. Da 2 Kilometer Stau, dauert 10 Minuten länger. Sonst ist alles frei. Allerdings kann es hier und da ein bisschen neblig sein. Wenn Sie unterwegs sind, fahren Sie vorsichtig. Wenn Sie Staus oder Blitze entdeckt haben, dann melden Sie es gerne, rufen Sie uns an oder schicken Sie uns eine WhatsApp direkt ins Studio über die 07531 28 65 33. Allen unterwegs eine gute und sichere Fahrt.
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6: Einen schönen guten Morgen.
5: Schönen guten Morgen heute am ersten Schultag für die Kids, dann richtig, wieder nach den Sommerferien.
6: Ferien sind vorbei. Wir sind praktisch, wenn man so möchte, wieder komplett. Außer in Lindau, die haben noch einen Tag. Die fangen erst morgen wieder mit der Schule an. Ja. Das ist Bayern, ja. Also kommen Sie gut rein in die neue Woche. Es ist der 14. September 2026. 6:04. Einen schönen guten Morgen wünschen wir Ihnen.
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0: Rein geht's in eine neue Woche. Es ist der Montagmorgen. Schön, dass ihr mit dabei
1: seid.
0: 6:10.
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0: Auch zum Start in die neue Woche würden wir wieder gerne eine streng limitierte Sven und Trixi Guten Morgen-Tasse von Radio Seefunk loswerden.
1: Und um die spielt jetzt Rita aus Blumberg. Schönen guten Morgen.
0: Guten Morgen, Rita.
3: Guten Morgen zusammen.
0: Hatten Sie ein schönes Wochenende?
3: Jawohl, habe ich immer ein schönes Wochenende, wenn ich nicht arbeiten muss.
0: Haha, das geht uns ganz genauso, Rita.
1: Genau, das glaube ich auch jedem.
0: Sie kennen die Regeln von Falsch gewinnt?
3: Ja, ich kenne die Regeln. Ja.
0: Also, dann gilt auch für Sie 45 Sekunden Zeit, 10 Fragen falsch zu beantworten, Rita. Und Ihre Zeit läuft ab jetzt. Welchen Beruf hatte Götz George?
3: Fußballer.
0: In welchem Kanton liegt Frauenfeld?
3: Zürich.
0: An welchem See liegt Lindau?
3: Schluchsee.
0: Sorgen meteorologische Hochs für schönes Wetter?
3: Nein.
0: Wie viele Räuber hatte Alibaba um sich geschart?
3: 25.
0: In welcher Stadt wurde Wolfgang Amadeus Mozart geboren?
3: In Zürich.
0: Welchen Beruf hatte Bryan Adams?
1: Ja, zweimal Zürich leider.
0: Mhm.
1: Einmal Kanton und einmal Stadt, aber Das ist theoretisch.
0: Ja, okay, sorry.
3: Ja, egal.
0: Ja, so, die Tasse müssen wir leider hier behalten. Wünsche trotzdem einen guten Start in die neue Woche rein. Und Rita, heute ist nicht alle Tage. Wir probieren es demnächst einfach nochmal, oder?
3: Jawohl, genau. Jetzt habe ich gut. Da Erfahrungen.
1: Liebe Grüße nach Blumenberg dann.
3: Danke, euch auch einen schönen Tag.
1: Danke, ciao.
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0: Wer vergangenen Freitag aus der letzten Woche rausgegangen ist und hat sich so ein bisschen geärgert, weil der Zeppelin-Flug an ihm vorbeigeflogen ist und er leider nicht gezogen wurde, kein Problem. Grund zur Freude gibt's diese Woche, denn wir schenken Ihnen hier bei Radio Seefunk natürlich noch weitere Zeppelin-Flüge im Wert von 700 Euro. Und damit einen schönen guten Morgen. Hier sind Sven und Trixi bei Radio Seefunk.
1: Guten Morgen. 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
0: 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Vor allem, wie gesagt, eben schon am Mittwoch und am Freitagmorgen. 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

0: einfach die beste Musik am Montagmorgen. Hier ist Radio Seefunk. Über die 07531 28 65 33 hat uns Micha aus Friedrichshafen eine WhatsApp ins Studio geschickt und fragt, wenn ich mich letzte Woche schon für das Zeppelin-Gewinnspiel angemeldet habe, gilt meine Anmeldung dann auch für diese Woche?
1: Micha und alle anderen natürlich auch. Ja, sie sind damit auch diese Woche im Lostopf mit dabei und haben die Chance zu gewinnen.
0: Dürfen sich aber gerne auch nochmal anmelden, das ist kein Problem. Gleich um kurz nach 6:30. Schöner Wachmacher aus den 80ern, Steppenwolf, Born to be Wild. Hier, um mal richtig loszurocken. Außerdem aus den 80ern Pop von Cyndi Lauper. Und damit einen wunderbaren Start rein in diese neue Woche. 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
13: Schönen guten Morgen am Montag.
14: Temperaturen sind gar nicht so frisch. Ist noch teilweise recht angenehm, habe ich so den Eindruck.
13: Ja, ist okay. 16 stehen auf dem Thermometer am Dreiländermuseum in Lörrach. 15 im Moment an der Städtischen Galerie in Ehingen und in Münchwilen an der Ursula-Kapelle auch 15 Grad gemessen. Dazu ist es heute Morgen noch recht bewölkt und vereinzelt sind auch noch ein paar Regenwolken mit dabei, vom Hochrhein über den Aargau bis ins Zürcher Weinland. Im Laufe des Vormittags, da kommt dann aber nach und nach deutlich mehr die Sonne durch die Wolken durch und spätestens ab der Mittagspause wird es dann recht freundlich bei Sonne und Wolken im Wechsel und Höchstwerten von 20 bis 26 Grad. Ganz, ganz vereinzelt kann es am Nachmittag kurz tröpfeln, ansonsten wird es recht ähnlich wie gestern. Der Radio-Seefunk-Wettertrend für die ganze Heimat. Morgen auch nochmal schön, der Mittwoch wechselhafter und Donnerstag auch wieder freundlich.
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14: Und ich habe heute Morgen schon folgende Blitzer für Sie. Die stehen auf der B14 in Windeck, auf der B31 zwischen Deisendorf und Unterulingen. Dankeschön fürs Melden, Caroline. Dann haben wir die B34. Da steht der Blitzer in Riedmatt. Noch ein Blitzer aktuell auf der B311 mal wieder in Göggingen. Auf der B314 zwischen Eberfingen und Eggingen. Und in Sotzneck in der Hohenfelder Straße. Da wird die Geschwindigkeit ebenfalls gemessen.
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14: Es staut sich auf der B27 zwischen Donaueschingen und Hüfingen-Bela. 3 Kilometer mittlerweile, 20 Minuten mehr Zeit einplanen. Und wir gehen rüber in die Schweiz auf die A1 zwischen Spreitenbach und Zürich-Ost. 14 Kilometer stockend mittlerweile. Hier eine Viertelstunde mehr Zeit einplanen. Wenn Sie unterwegs sind und auch schon was entdeckt haben, so früh am Morgen, dann her damit. Ihre Staus und Ihre Blitzer per Anruf oder WhatsApp direkt zu uns ins Studio über die 07531 28 65 33. Allen unterwegs eine gute und sichere Fahrt.
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14: Guten Morgen am Montag.
13: Wunderschönen guten Morgen vor allem heute an alle Schulkinder, die heute wieder in die Schule starten. Nach den Sommerferien geht heute in Baden-Württemberg die Schule wieder los.
14: Ja, und wie so oft gibt es zum Start in ein neues Schuljahr dann auch ein paar Neuerungen bzw. Änderungen. Was auf die Kids und auch auf die Eltern dieses Jahr, dieses neue Schuljahr zukommt, da schauen wir gleich mal drauf mit unserem Kapsel Jan Grunewald um 20 vor 7. Und damit einen schönen guten Morgen auch von mir.
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0: 20 Minuten vor 7. Einen schönen guten Morgen mit Radio Seefunk und Sven und Trixi.
1: Schönen guten Morgen an diesem Montag. Und für 1,5 Millionen Schülerinnen und Schüler geht heute in Baden-Württemberg wieder die Schule los. Und zum Start ins neue Schuljahr gibt es natürlich auch ein paar Änderungen.
0: Unser Caps-Lehrer in Grunewald ist hier. Schönen guten Morgen.
2: Schönen guten Morgen.
0: Du hast ja mal diese Änderungen und was da neu wird, alles angeschaut. Was ist das denn zum Beispiel?
2: Ja, und zwar gibt es da eine neue Klassenart in Sachen Sprachförderung. Das ist wie so eine Art Vorschulklasse, müsst ihr euch das vorstellen. Heißt aber Juniorklasse. Und für Kinder, die noch nicht richtig Deutsch sprechen können oder auch für lernschwache Kinder, sollen eben diese Juniorklassen in ein paar Jahren verpflichtend werden. Ab heute wird das Ganze aber erstmal erprobt.
0: Okay, was hast du noch?
2: Außerdem gilt eine neue hitzefreie Regel. Wir haben ja ordentlich geschwitzt und natürlich auch die Schüler. Und zwar sind die Schulen ab sofort verpflichtet, ab einer bestimmten festgelegten Temperatur hitzefrei zu geben. Und auch die Temperatur im Klassenzimmer ist jetzt entscheidend.
0: Ganz wichtig, natürlich.
2: Und des Weiteren dürfen sich viele Eltern auch über den gesetzlichen Anspruch auf Ganztagsbetreuung freuen. Das bedeutet jetzt mindestens 8 Stunden am Tag. Auch in den Ferien können die Kinder fast das ganze Jahr durchgehend betreut werden.
1: Das ist stark. Dann wissen die Eltern wenigstens, dass die Kinder da auch in guten Händen sind.
0: Finde ich gut. Absolut. Dankeschön für die Infos, Jan Grunewald.
3: Gerne. 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

0: So klingt der Start nach den Schulferien rein in eine neue Woche. Einfach die beste Musik von Al Corley aus den 80ern hier bei Radio Seefunk. Und damit einen schönen guten Morgen, 10 vor 7
1: haben wir's. Guten
0: Morgen. 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Und für all diejenigen, die das jetzt erst mitbekommen haben, ja, Zeppelin-Flüge für zwei. 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Nur dann haben Sie die Chance, dass wir Sie dann am Mittwochmorgen um 10 vor 7 aus dem Lostopf ziehen und dann vielleicht Ihren Namen nennen. Und wir sie dann in die Lüfte hochschicken.
1: Und Hans-Paul Ströhle ist Zeppelin-Pilot. Herr Ströhle, wenn ich mir jetzt vorstelle, ich habe dann diesen Zeppelin-Flug gewonnen und komme dann bei Ihnen bei der Reederei in Friedrichshafen an, was erwartet mich dann dort?
2: Wenn unsere Fluggäste zu uns kommen, müssen sie ganz normal wie in einem Flughafen auch zuerst mal an dem Check-in sich identifizieren. Ungefähr 30 Minuten vor dem Flug erhält der Gast ein Briefing, das heißt, er kommt durch die Sicherheitsschleuse rein, bekommt einen kleinen Film gesehen, damit er sich auf das vorbereiten kann. Dann werden die Fluggäste zum Landeplatz herausgebracht und dann geht's schon los. Dann sind wir ganz gemächlich schon auf ca. 300 Metern Höhe. Und ab dem Moment darf der Fluggast sich abschnallen und frei in der Zeppelin-Gondel sich bewegen. Er kann vorne und hinten ein Fenster öffnen, kann rausschauen und kann einfach die Landschaft, die überfliegt, genießen.
0: Und das ist wirklich ein fantastisches Erlebnis bei uns in der Heimat. Alle Infos dazu finden Sie natürlich jederzeit auf radioseefunk.de. Schönen guten Morgen,
3: wünsche ich. 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

0: guten Start rein in die neue Woche. Hier sind Sven und Trixi am Montagmorgen.
1: Guten Morgen.
0: Und das wird heute nochmal, was die Temperaturen angeht, in der Spitze jedenfalls bei uns in der Heimat angenehm, oder?
1: Ja, so an die 26 Grad. Die weiteren Aussichten gibt es dann noch gleich von mir im Wetter.
0: Und das nach 7 dann unter anderem mit Foreigner, Classic Rock, Dirty White Boy, außerdem 80er Pop von den Simple Minds. Ja, das ist einfach die beste Musik. An diesem 14. September starten Sie gut rein in die neue Woche. Hier ist Radio Seefunk.
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6: 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Außerdem ist an diesem Tag in Friedrichshafen die Stadtbusnutzung gratis.
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17: Ich bin Anna Löwer. Guten Morgen. Traumhafter Abschluss für ein traumhaftes Jahr. Alexander Zverev hat sich im Finale der US Open seinen zweiten Grand-Slam-Titel gesichert. Der Hamburger setzte sich am Abend gegen Ben Shelton durch. Damit hat er als zweiter Deutscher die US Open gewonnen, nach Boris Becker 1989. Die CDU ist erneut stärkste kommunale Kraft in Niedersachsen. Das zeigt zumindest eine erste Hochrechnung von Infratest DIMAP. Demnach hat die CDU mit knapp 28% die meisten Stimmen geholt. Die AfD auf Platz 3 nach der SPD hat ihr Ergebnis mit 16,5% verdreifacht. Die Ergebnisse in der Fußball-Bundesliga. Leipzig HSV 5:0 und Elversberg Bayern München 1:2. Es gibt außerdem die erste Trainerentlassung der Saison. Borussia Mönchengladbach und Eugen Polanski gehen künftig getrennte Wege. Und jetzt mehr Nachrichten aus unserer Heimat. Mehr Sicherheit gibt es zum neuen Schuljahr am Hans-Thoma-Gymnasium in Lörrach. Der zweite Rettungsweg ist fertig. Außerdem steht der Schule jetzt ein neuer Aufzug zur Verfügung. In der Konstanzer Mainaustraße müssen sich Radfahrer ab heute auf eine Umleitung einstellen. Zwischen Beethovenstraße und Zeppelinstraße sanieren die Stadtwerke Stromleitungen und verlegen Glasfaser. Deshalb bleibt der Radweg bis Mitte Dezember gesperrt. Busfahrgäste rund um Hüfingen müssen ab heute mit Verspätungen rechnen. Wegen der Sanierung der B31 wird der Verkehr durch Hüfingen umgeleitet. Dadurch können die Buslinien 900 und 910 im Stau stehen. Die meisten Nachrichten aus der Region hören Sie wieder in einer Stunde bei Radio Seefunk.
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1: Schönen guten Morgen.
0: Temperaturen sind ja eigentlich ganz angenehm heute Morgen.
1: Ja, genau. Also 16 Grad messen wir im Moment in Bad Säckingen am Diebsturm. 15 stehen auf dem Thermometer am Strandbad in Kressbronn und in Dübendorf an der Oberen Mühle. Da sind es auch 16 Grad nochmal. Dazu sind noch einige Wolken heute Morgen unterwegs. Vereinzelt sind da auch Regenwolken mit dabei. Vom Hochrhein ans Zürcher Weinland und stellenweise auch noch im Kanton Aargau. Ansonsten kommt die Sonne dann im Laufe des Vormittags mehr und mehr durch die Wolken durch. Und ab der Mittagspause gibt es dann einen freundlichen Mix aus Sonne und Wolken bei Höchstwerten von so 20 bis 26 Grad. Ganz, ganz vereinzelt kann es am Nachmittag kurz tröpfeln. Ansonsten bleibt es richtig schön freundlich und wird recht ähnlich wie gestern. Der Radio-Seefunk-Wettertrend für die ganze Heimat. Der Mittwoch wechselhafter, ansonsten bleibt es auch überwiegend sonnig.
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0: Ja, sind schon ein paar Blitzer heute Morgen aufgestellt worden. Zum Beispiel auf der B14 in Windeck, auf der B31 zwischen Deißendorf und Unteruhldingen. Dankeschön an unsere Radio Seefunk-Hörerin Caro. Die B34, Geschwindigkeitskontrolle hier in Riedmatt. Dann auf der B311 in Göggingen, auf der B314 zwischen Eberfingen und Eggingen. In Sotzneck in der Hohenfelder Straße steht einer und noch ein Blitzer in der Hauptstraße in Ostrach.
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0: Zwei Meldungen, eine für die B27 zwischen Donaueschingen-Mitte und Hüfingen-Bela. 4 Kilometer Stau dauert über 20 Minuten länger. Und in der Schweiz, da klemmt es mal wieder auf der A1 zwischen Spreitenbach und Zürich-Ost. Hier 19 Kilometer Stau, dauert knapp eine halbe Stunde länger. Wenn Sie unterwegs auch schon was entdeckt haben, Staus oder Blitzer, melden Sie es gerne. Rufen Sie uns an oder schicken Sie uns eine WhatsApp über die 07531 28 65 33. Und wir wünschen allen unterwegs eine gute und vor allem eine sichere Fahrt. Kommen Sie gut an.
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0: Guten Morgen am Montag.
1: Guten Morgen. Nach 6 Wochen Sommerferien geht heute in Baden-Württemberg die Schule wieder los. Ui. Sven, wie war das eigentlich damals bei dir? Kannst du dich noch dran erinnern? Wie war dein allererster Schultag?
0: Oh, das ist lange her, aber ich habe eigentlich gute Erinnerungen an meinen ersten Schultag. Das war irgendwie nett und ich habe auch voll Bock gehabt auf die Schule damals dann, gleich am Anfang noch, ja. Später dann auch noch. Hatte übrigens am Wochenende Klassentreffen, das war herrlich. Also man erinnert sich immer wieder gerne an die Schulzeit. Jedenfalls geht's mir und den meisten meiner ehemaligen Schulkameradinnen und Kameraden so.
1: Ja. Ja, auf jeden Fall eine sehr, sehr schöne Zeit gewesen. Wie war das denn bei Ihnen? Schicken Sie uns gerne eine WhatsApp-Sprachnachricht an die 07531 28 65 33. Wie war Ihr allererster Schultag?
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0: Guten Morgen am Montagmorgen. Hier ist Radio Seefunk. Einfach die beste Musik um 13 nach 7.
1: Guten Morgen.
0: Heute geht in Baden-Württemberg die Schule wieder los. Und natürlich gibt's dann auch viele Kids, für die zum ersten Mal der Weg zur Schule beginnt und ein neuer Lebensabschnitt losgeht. Viele erinnern sich noch an die Einschulung. Damals so irgendwie auf dem Pausenhof war das bei mir jedenfalls. Ja, da wird ein Foto gemacht mit der Schultüte, dann ein Schulranzen und alle lächeln schön, bis dann klar wird, ui, ich muss da ja morgen wieder hin.
1: Ja, wie sieht's denn mit Ihnen aus? Erinnern Sie sich noch an Ihren ersten Schultag? Radio Seefunkhörer Herbert aus Wannenberg.
2: Ich kann mich gut an den ersten Schultag erinnern. Ich bin nämlich weinend nach Hause gelaufen. Damals konnte man zur Grundschule noch überall zu Fuß hin und habe mich bei meinen Eltern beschwert, dass ich nicht lesen gelernt hätte an dem Tag. Eine Schultüte hatten wir auch, aber da war nicht viel drin. Es war eine schöne Tüte und so ein paar Bonbons.
1: Ja, ich glaube, das ist dann schon sehr frustrierend, wenn man sich so als Kind in den Kopf setzt. Ich lerne jetzt lesen direkt am ersten Schultag.
0: Was
1: und dann klappt es leider doch nicht direkt.
0: Lag bestimmt an den Lehrern, ganz klar. Ja. Und wie war das bei Ihnen? Können Sie sich noch an Ihren allerersten Schultag erinnern? Wie war das damals? Wo war das? Und was ist passiert? Haben Sie auch geweint oder haben Sie gelacht? Das würde uns interessieren. Schicken Sie uns eine WhatsApp-Sprachnachricht an die 07531 28 65 33.
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0: Guten Morgen, Sven und Rixi.
1: Einen schönen guten Morgen und damit sind wir bei Bettina Kiesling. Sie ist die Leiterin vom Schulmuseum in Friedrichshafen. Und schönen guten Morgen natürlich auch an Sie. Hier ist Radio Seefunk, einfach die beste
2: Musik. Ja, genau. Schönen guten Morgen.
1: Heute werden in der Heimat wieder die Schulranzen gepackt und die Brote geschmiert. Es geht wieder los mit der Schule. Und was für einen Schulranzen hast du eigentlich so gehabt?
2: Ich weiß nicht, er war dunkelblau und hatte so rosa Blümchen und sowas drauf und auch ein Kolibri. Ja, war cool.
1: Da gibt es ja heutzutage die dollsten Dinge. Deswegen fragen wir jetzt mal direkt bei Bettina Kiesling nach, die wir ja eben schon gehört haben vom Schulmuseum Friedrichshafen. Wie hat sich denn so ein Schulranzen generell so im Laufe der Zeit verändert?
0: Früher, da hatten die Kinder viele Generationen überdauernde Lederschulranzen. Und heute haben die Kinder eben große, bunte und vor allem ergonomisch geformte Ranzen. Und die erzählen sehr viel über den Wandel. Also sie haben Reflektoren, weil mittlerweile der Verkehr schlimm geworden ist. Die Kinder müssen nachts im Winter raus. Und eben die Größe zeigt auch an, wie viel Schulmittel die Kinder heute schon in der ersten Klasse in ihren Ranzen reinbekommen.
1: Auf alle Fälle was ganz anderes, als das ganz früher der Fall war. Vor allem die Reflektoren sind ganz wichtig, finde ich jedenfalls. Ich hatte, glaube ich, so einen Scout, da waren auch so Reflektoren dran.
2: Mhm,
1: ja. Dankeschön für die Infos vom Schulmuseum Friedrichshafen, Bettina Kiesling. Schulranzen sind also mittlerweile ganz, ganz anders ausgestattet, als das vor 50, 60 Jahren noch der Fall war.
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10: Wunderschönen Montagmorgen.
11: Wunderschönen Montagmorgen, ja. Temperaturen sind ganz okay, würde ich sagen. Heute.
10: Genau, 15 stehen auf dem Thermometer in Frauenfeld am Sterliburgturm in Geilingen an der Hochrheinschule. Da sind wir bei 15 ebenfalls und 16 heute Morgen hier in Konstanz bei den Radio Seefunk Studios in der Reichenaustraße. 16, genau. Heute Morgen, da sind noch einige Wolken unterwegs. Vereinzelt kann es auch noch ein bisschen regnen, so vom Hochrhein über den Kanton Aargau ins Zürcher Weinland. Im Laufe des Vormittags kommt dann aber mehr und mehr die Sonne durch und spätestens ab der Mittagspause gibt es einen Wechsel aus Sonne und Wolken bei Höchstwerten von 20 bis 26 Grad. Ganz, ganz, ganz vereinzelt kann es heute Nachmittag kurz tröpfeln, ansonsten wird es ähnlich wie gestern. Der Radio-Seefunk-Wettertrend für die ganze Heimat. Der Mittwoch wechselhafter, ansonsten bleibt es überwiegend sonnig.
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11: Wir haben folgende Blitzer für Sie. Die stehen auf der B14 in Windeck, auf der B31 zwischen Deisendorf und Unteruhldingen, so rum. Dankeschön an Radio Seefunk-Hörerin Caro. Geblitzt wird auch auf der B34 in Riedmatt, auf der B311 in Göggingen und auf der B314 zwischen Eberfingen und Eggingen. Dankeschön an Radio Seefunk-Hörer Matthias.
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11: 4 Kilometer Stau auf der B27 zwischen Donaueschingen Mitte und Hüfingen Bela, da 20 Minuten Zeitverlust. Es staut sich auch auf der Strecke zwischen Riedern und Griesen bei der Abzweigung Erzingen. Da hat es einen Unfall gegeben. Die Feuerwehr ist momentan dort noch im Einsatz und da geht es momentan noch nicht vorwärts. Dankeschön an Radio Seefunk-Hörerin Karin. Und dann haben wir noch eine Meldung für die Schweiz von der A1 bei Zürich. Derzeit 16 Kilometer stockend. Dauert knapp eine halbe Stunde länger. Wenn Sie auch noch was entdeckt haben, melden Sie es. Staus und Blitzer per Anruf oder WhatsApp direkt ins Studio über die 07531 28 65 33. Allen unterwegs eine gute und sichere Fahrt.
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11: Schönen guten Morgen, Morgen am Montag. R.E.M. sind ja bekannt geworden mit ihrem typischen Stil von Alternative Rock, haben dann aber so Anfang der 90er, 93 dann so ein bisschen musikalischen Umbruch erlebt und sind dann viel atmosphärischer und vor allem ruhiger geworden und damit also musikalisch zumindest eine neue Facette aufgezeigt. Und die klang unter anderem mit Everybody Hurts genau so. Und wie dieser Song entstanden ist, das ist gleich hier unser Thema in der Hit-History, wie immer um 20 vor 8.
10: Guten Morgen.
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1: 14. September 1993. R.E.M. sind mit Everybody Hurts neu in den Charts. Everybody hurts sometimes. Bis Anfang der 90er stehen R.E.M. vor allem für kantige Gitarren, Alternative Rock und Michael Stipes oft ziemlich rätselhafte Texte. Doch statt diesen Sound einfach zu wiederholen, machen sie dann alles ein bisschen anders. Ruhiger, düsterer und viel atmosphärischer. Akustikgitarren, Klavier und Streicher ersetzen teilweise den typischen Gitarrenrock. Ein ganzes Album widmen sie diesem Sound. Everybody Hurts ist da auch drauf. Eine große, fast schon kammermusikalische Ballade statt Gitarrenrock. Die Band zeigt damit, auf einen Sound festlegen lassen sie sich sicher nicht. Und vor allem erfolgreich sind sie mit egal welchem Sound.

0: Gleich haben wir es 10 Minuten vor 8. Hier ist Radio Seefunk. 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
1: Wunderschönen guten Morgen. Auf radioseefunk.de, da können Sie sich jederzeit rund um die Uhr anmelden für einen Zeppelin-Flug. Und ich persönlich, ich kenne glaube nur so 2-3 Menschen, die dieses Erlebnis schon mal mitgemacht haben.
0: Einer davon bin ich. Wir haben uns mal in der Heimat in Villingen umgehört. Sind Sie denn schon mal mit einem Zeppelin geflogen? Und wenn nicht, würden Sie es gerne mal tun?
2: Ich war noch nie Zeppelin fliegen, aber meine Oma war schon mal. Und der hat es extrem gut gefallen. Also ich könnte es mir schon vorstellen, aber habe es auch noch nicht gemacht.
3: Ich habe es auch noch nie gemacht. Ich glaube, es ist sehr teuer.
4: Also ich würde es unbedingt mal probieren, aber habe es nie gemacht.
2: Also ich selber nicht. Mein Vater und meine Großmutter, die haben es schon mal gemacht. Ich fände es schon cool, ja.
0: Ja, und was Sie jetzt machen müssen, ist, machen Sie mit auf radioseefunk.de. Da steht, wie es gemacht wird und ist ganz einfach. Am Mittwochmorgen, nachdem Sie sich angemeldet haben, da haben Sie dann hoffentlich ein bisschen Glück. Trixi, erklär das mal. Wie war das dann Mittwochmorgen?
1: Genau, also um 10:07 nennen wir dann Ihren Namen vielleicht und dann haben Sie eine halbe Stunde Zeit, sich bei uns zu melden und dann eben den Zeppelin-Flug für 2 Personen zu bekommen.
0: So wäre der Plan und alles, wie gesagt, zum Nachlesen und Mitmachen auf radioseefunk.de. Schönen guten Morgen.
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13: Ich bin Anna Löwer. Guten Morgen. Tennisprofi Alexander Zverev hat den zweiten Grand-Slam-Titel seiner Karriere gewonnen. Der Hamburger hat sich im Finale der US Open in New York gegen den Amerikaner Ben Shelton in 4 Sätzen durchgesetzt. Zverev krönt damit das bisher erfolgreichste Jahr seiner Karriere. Bei den Kommunalwahlen in Niedersachsen ist die CDU erneut die stärkste Kraft im Land. Laut vorläufigem Endergebnis kommen die Christdemokraten auf 27,2%. Dahinter folgen SPD und AfD. Die AfD hat ihr Ergebnis im Vergleich mit der letzten Kommunalwahl fast verdreifacht. In der Fußball-Bundesliga ist der HSV auch in Leipzig unter die Räder geraten. Die Hamburger haben das zweite Mal in Folge 0:5 verloren und bleiben Tabellenschlusslicht. Außerdem hat Meister Bayern München mit 2:1 bei Aufsteiger Elversberg gewonnen. Und jetzt mehr Nachrichten aus unserer Heimat. Eine sportliche Premiere hat es am Samstag auf dem Bodensee gegeben. 30 Stand-Up-Paddler haben den See gemeinsam zwischen Friedrichshafen und Romanshorn überquert. Für die rund 14 Kilometer brauchte die Gruppe gute 3 Stunden. Mehr Sicherheit gibt es zum neuen Schuljahr am Hans-Thoma-Gymnasium in Lörrach. Der zweite Rettungsweg ist fertig. Außerdem steht der Schule jetzt ein neuer Aufzug zur Verfügung. In der Konstanzer Mainau-Straße müssen sich Radfahrer ab heute auf eine Umleitung einstellen. Zwischen Beethovenstraße und Zeppelinstraße sanieren die Stadtwerke Stromleitungen und verlegen Glasfaser. Deshalb bleibt der Radweg bis Mitte Dezember gesperrt. Die meisten Nachrichten aus der Region hören Sie wieder in einer Stunde bei Radio Seefunk.
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14: Wunderschönen Montagmorgen. Schauen wir doch direkt mal auf die Thermometer. 16 stehen heute Morgen drauf am St. Fridolinsmünster in Bad Säckingen. Am Kränkinger Schlössle in Engen 14 und 15 im Moment an der Schützenkapelle in St. Gallen. Dazu heute Morgen einige Wolken mit dabei. Es gibt aber auch schon Sonnenschein, beispielsweise so ein bisschen um den Bodensee rum, auch im Kanton St. Gallen. Und so um Lörrach scheint auch die Sonne. Ansonsten noch recht grau, aber bis zur Mittagspause hin lockern sich die Wolken und die Sonne kommt mehr und mehr raus. Am Nachmittag sind wir dann bei Temperaturen von 20 bis 26 Grad. Ganz ganz vereinzelt kann es am Nachmittag kurz tröpfeln. Ansonsten bleibt es trocken und wird ähnlich freundlich wie gestern. Der Radioseefunk-Wettertrend für die ganze Heimat. Mittwoch wechselhaft, ansonsten überwiegend sonnig.
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10: Aktuell habe ich folgende Blitzer für Sie. Die stehen auf der B14 in Windeck, auf der B31 zwischen Deisendorf und Unteruldingen. Dankeschön an Radio Seefunk-Hörerin Caro. Beziehungsweise auf der B34 in Riedmatt wird geblitzt, auf der B311 in Göggingen und dann noch der Blitzer auf der B314 zwischen Eberfingen und Eggingen. Und dann frisch reingekommen der Blitzer in der Breslauer Straße in Konstanz. Dankeschön an Radio-Seefunk-Hörerin Melanie.
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10: Auf der B27 zwischen Donaueschingen-Mitte und Hüfingen-Bela da. 3 Kilometer Stau, dauert 10 Minuten länger. Dann war die B33 zwischen Allensbach-West und Allensbach-Hegne. 3 Kilometer Stau, dauert gute 5 Minuten länger. Und Radio-Seefunk-Hörerin Johanna hat auch noch was entdeckt.
16: Ich wollte euch nur kurz mitteilen, dass es in Riedern genau an der Kreuzung Richtung Griesen und Erzingen einen schweren Unfall gegeben hat. Die Polizei und Feuerwehr regeln dort den Verkehr. Ich stand dort jetzt knapp 10 Minuten, bis es weiterging.
10: Dankeschön, Johanna. Und noch eine Meldung aus der Schweiz für Sie von der A1. Zwischen Verzweigung Birfeld und Verzweigung Zürich-Ost 24 Kilometer stockend. Dauert knapp eine halbe Stunde länger. Wenn Sie auch noch was haben, melden Sie es. Staus und Blitzer per Anruf oder WhatsApp ins Studio über die 07531 28 65 33.
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10: Heute geht in Baden-Württemberg die Schule wieder los. Für viele ja auch das erste Mal. Wie sieht's bei Ihnen aus? Erinnern Sie sich noch an Ihren ersten Schultag? Neue Klasse, neuer Ranzen, natürlich die Schultüte gefüllt mit so vielen leckeren Dingen. Für viele Kinder steht genau das, wie gesagt, heute auf dem Start in die Woche.
14: Genau, während bei uns in Deutschland ja die Einschulung oft so ein richtiges Familienfest fast schon ist, läuft der Schulstart in anderen Ländern auch ganz anders ab. Wo Lehrer beispielsweise zu Hause vorab vorbeischauen oder warum Schüler mancherorts lieber ihren Lehrern Geschenke machen, das verrät uns gleich unser Capselle Jan Grunewald um 10 nach 8.
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0: 12 Minuten nach 8, hier ist Radio Seefunk, einfach die beste Musik am Montagmorgen.
1: Schönen guten Morgen mit Sven und Trixi.
0: Ja, mal heißt sie Zuckertüte hier in unserer Heimat, dann Schultüte, kennt jeder. Außerdem gibt es einen kleinen Gottesdienst oder andere Feierlichkeiten, beispielsweise zu Ehren der neuen Erstklässlerinnen und Erstklässler.
1: Aber wie sieht so ein erster Schultag eigentlich in anderen Ländern aus? Das weiß unser Käpsele Jan Grunewald. Guten Morgen.
2: Morgen. Morgen, ihr beiden. Ja, wir schauen Sie erstmal zu unseren Nachbarn nach Frankreich rüber. Da läuft so eine Einschulung ziemlich glanzlos ab. Die Erstklässler, die gehen einfach am ersten Tag zur Schule und gut ist.
1: Oh, also langweilig.
2: Da ist nichts. Nichts mit Feierlichkeiten, ja. In Großbritannien, da kommen einige Kinder schon mit 4 oder 5 Jahren in die Schule. In einigen Regionen ist es dabei auch üblich, dass der künftige Klassenlehrer vorher bei den Eltern vorbeikommt. Das soll so eine Brücke von Eltern und Kind zur Schule schlagen, damit die sich eben alle schon mal kennenlernen.
0: Holt sich gleich mal sein Bestechungspäckchen ab. So ungefähr. Das finde ich cool. Mein Lehrer war nie bei uns zu Hause.
2: Ja, bei uns auch nicht. Aber Feierlichkeiten gibt es dafür auch in Russland und der Ukraine. Eingeschult wird immer am Tag des Wissens. Das ist am 1. September. Da bekommen aber eher die Lehrer was, nämlich einen riesen Blumenstrauß von ihren Schülern. Das soll deren Respekt gegenüber dem Lehrer zeigen. In Russland wird dafür nur mit der Familie dann groß gefeiert und in der Ukraine gibt es wie bei uns in Deutschland auch so ein kleines Einschulungsfest.
1: Ja, krass, wie unterschiedlich das doch ist.
0: Absolut, absolut. Ja, je größer der Blumenstrauß für den Lehrer, Lehrerin ist, desto besser werden die Noten, oder wie?
2: Ich denke mal, ja. Irgendwas müsste da dran sein.
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0: wunderschönen Start rein in die neue Woche. Hier ist Radio Seefunke. Einfach die beste Musik um 8.21 Uhr.
1: Guten Morgen mit Sven und Trixi.
0: Heute Morgen wurden wieder die Schulranzen gepackt, Brot geschmiert und natürlich der ein oder andere, der zum ersten Mal in die Schule geht, der kriegt auch eine Schultüte mit auf den Weg. Denn für die Kinder in Baden-Württemberg geht's wieder los. Die Sommerferien sind vorbei.
1: Genau, und diese Woche sind ja dann auch wieder die vielen, vielen Einschulungen. Und eine Sache darf da, wie gesagt, nicht fehlen, die Schultüte. Aber woher kommt dieser Brauch eigentlich? Das weiß Bettina Kiesling. Sie leitet die Sammlung im Schulmuseum Friedrichshafen. Schönen guten Morgen.
0: Guten Morgen.
2: Guten Morgen, Sven und Trixi.
0: Bettina, seit wann bekommen Kinder eigentlich Schultüten am ersten Schultag?
2: Also der Brauch kommt Anfang des 19. Jahrhunderts. Zwischen Sachsen bis Schlesien war der verbreitet und der blieb noch recht lange in den anderen Gegenden unbekannt. Und das breitet sich dann allmählich über die Städte aus und war auf dem Land noch teils bis in die 40er, sogar 50er Jahre teilweise unbekannt.
0: Also das ist auf alle Fälle mal interessant, wie lange das schon gibt. Und bis heute hat das natürlich seinen Fortlauf sozusagen. Nur gehe ich davon aus, dass das, was da früher drin war, so ein bisschen wenig war und heute ein bisschen viel, vor allem ein bisschen viel Süßigkeiten. Wie war das bei dir? Da war doch alles voll
1: alles
0: mit.
1: Alles klar, bis oben hin. Das war auch ruckzuck aufgegessen, leider alles, ne?
0: Wahrscheinlich direkt am ersten Schultag war die Schultüte schon wieder leer, Trixi.
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3: Wunderbaren guten Morgen.
4: Schönen guten Morgen. Die Temperaturen sind eigentlich recht angenehm heute Morgen.
3: Ja, 18 stehen auf dem Thermometer an der Rheinbrücke in Konstanz, in Lenzkirch an der Haslachschlucht 13 und 16 im Moment am Kloster in Altstetten gemessen. Und heute Morgen ist es dazu noch recht grau, nur vereinzelt scheint hier und da etwas die Sonne. Im Laufe des Vormittags kommt die aber mehr und mehr noch durch die Wolken durch und spätestens ab der Mittagspause wird es dann freundlich. Sonne und Wolken wechseln sich da ab bei Höchstwerten von 20 bis 26 Grad. Ganz, ganz vereinzelt kann es kurz tröpfeln am Nachmittag. Also wird es recht ähnlich wie gestern. Der Radio-Seefunk-Wettertrend für die ganze Heimat. Der Mittwoch wechselhafter, ansonsten überwiegend freundlich.
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4: Und ich habe folgende Blitzer für Sie. Die stehen unter anderem auf der B14 in Windeck, auf der B31 zwischen Deisendorf und Unteruldingen. Dankeschön an Radio Seefunkhörerin Caro. Auf der B34 wird geblitzt in Riedmatt. Außerdem noch auf der B311 in Göggingen. Auf der B314 zwischen Eberfingen und Eggingen. In Zotzneck in der Hohenfelder Straße. In Ostrach in der Hauptstraße. Frisch dazugekommen ist der Blitzer in der Eckehardtstraße in Singen. Dankeschön, Angelika. Und in der Breslauer Straße in Konstanz. Dankeschön an Radio Seefunkhörerin Melanie.
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4: Die B31 habe ich mit dabei. Die ist zwischen Bräunlingen, Döggingen und Donaueschingen Foren gesperrt. Und Radio-Seefunkhörerin Johanna hat auch noch was entdeckt. Guten Morgen.
5: Ich wollte euch nur kurz mitteilen, dass es in Riedern, genau an der Kreuzung Richtung Griesen und Erzing, einen schweren Unfall gegeben hat. Die Polizei und Feuerwehr regeln dort den Verkehr. Ich stand dort jetzt knapp 10 Minuten, bis es weiterging.
4: Dankeschön, Johanna. Also da braucht es ein bisschen Geduld. Und wir gehen noch rüber in die Schweiz auf die A1 zwischen der Frettikon und Zürich-Ost. 7 Kilometer stockend, dauert gut 5 Minuten länger. Staus und Blitzer per Anruf oder WhatsApp direkt ins Studio, wenn Sie welche entdeckt haben, an die 07531 28 65 33. Wir wünschen allen unterwegs eine gute und vor allem eine sichere Fahrt. Kommen Sie gut an.
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4: Schönen guten Morgen, es ist der Montag.
3: Ja, wir können froh sein, dass wir jetzt zu unserer Zeit in der Schule waren, weil früher war das ganz anders.
4: Kann ich mir gut vorstellen.
3: Ja, wie das da war, erfahren wir im Schulmuseum Friedrichshafen gleich in den 1000 Highlights unserer Heimat um 8:40 Uhr.
4: Sehr, sehr interessant.
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0: Einen wunderschönen guten Morgen am Montag. Schön, dass Sie mit dabei sind.
1: Hier sind Sven und Trixi. Guten Morgen um 8.40 Uhr.
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0: Trixi, passend zum Schulstart heute in Baden-Württemberg hast du uns was Entsprechendes mitgebracht.
1: Richtig. Bei Schule denken viele wahrscheinlich zuerst so früh aufstehen, lernen, Hausaufgaben machen. Jetzt nicht unbedingt ein Highlight, aber das Schulmuseum in Friedrichshafen, das ist ein Highlight in unserer Heimat. Da kann man Schule mal ganz anders erleben. Bettina Kiesling leitet die Sammlung des Schulmuseums. Bettina, in welche Themen können wir denn im Museum eintauchen?
3: In die Geschichte von Kindheit und Jugend. Unser Haus wandelt sich immer mehr vom reinen Schulmuseum hin zu Kindheitsmuseum. Neben neuen Erkenntnissen zum Wandel von Kindheit gibt es immer wieder Momente, wo die eigenen Erinnerungen an die eigene Kindheit geweckt werden.
1: Die Ausstellung über die Kindheit im Mittelalter, die wurde ja neu gestaltet. Was erwartet die Besucher dort und was gibt es im Museum sonst noch so zu entdecken?
3: Man steigt jetzt über ein Schicksalsrad ein in 6 Kinderbiografien von damals. Wir haben die relativ neue Ausstellung Jugend unterm Hakenkreuz, auch in Dauerausstellungsform. Es stellt die Geschichte ganz auf dem aktuellsten Forschungsstand dar und haben auch neue Digitalstationen in unseren historischen Klassenzimmern zum Eintauchen und Mitmachen.
1: Im Schulmuseum in Friedrichshafen können wir also nicht nur viel über die Schulhistorie lernen, sondern auch selber mal mitmachen und erfahren, wie das damals war. Und mehr der 1000 Highlights unserer Heimat gibt's auch morgen wieder um 8.40 Uhr und auch jederzeit zum Nachhören auf radioseefunk.de.
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0: So klingt der Montagmorgen mit Radio Seefunk. 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Es ist 9:10 und für viele ist es so, dass sie einmal in ihrem Leben einfach mal einen Zeppelinflug über unsere Heimat machen möchten. Das ist wirklich ein Träumchen. Und den können wir ihnen erfüllen mit der Zeppelin-Reederei Friedrichshafen. Geht's nämlich vielleicht schon bald mit ein bisschen Glück für Sie hoch hinaus.
1: Hans-Paul Ströhle ist Pilot dort. Herr Ströhle, wie genau wird man eigentlich Zeppelin-Pilot? Also was sind die Voraussetzungen und wie läuft die Ausbildung ab?
0: Das würde mich auch mal interessieren.
2: Um Zeppelin-Pilot zu werden, muss man als Grundvoraussetzung schon Pilot eines anderen Luftfahrtgerätes sein. Die Ausbildung funktioniert so, dass jeder Pilot vorher 3 bis 4 Monate beim Bodenpersonal mitarbeiten muss. Sobald er diese 3 bis 4 Monate absolviert hat, kommt er in die Ausbildung des Fliegens. Das heißt, es fängt erstmal mit Theorie natürlich an. Die Praxis geht normalerweise zwischen 50 und 60 Flugstunden. Nachdem er diese absolviert hat, fliegt er noch um die 150 Stunden immer mit einem erfahrenen Piloten an seiner Seite, bis er dann alleine Passagiere fliegen darf. Das Ganze dauert ungefähr 1 bis 1,5 Jahre.
1: Wow, okay, also doch schon ein bisschen länger.
0: Absolut.
1: Ja, wenn Sie gerne mal so einen Zeppelin-Flug für 2 machen möchten, dann machen Sie mit auf radioseefunk.de. Vielleicht nennen wir dann am Mittwoch um 10 vor 7 Ihren Namen bei uns im Programm.
0: Ganz, ganz wichtig. Alle Infos, wie gesagt, auf unserer Homepage.

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3: 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Der große Mobilitätstag in Friedrichshafen am 20. 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Außerdem ist an diesem Tag in Friedrichshafen die Stadtbusnutzung gratis.
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13: Ich bin Anna Löwer. Guten Morgen. Traumhafter Abschluss für ein traumhaftes Jahr. Alexander Zverev hat sich im Finale der US Open seinen zweiten Grand-Slam-Titel gesichert. Der Hamburger setzte sich am Abend gegen Ben Shelton durch. Damit hat er als zweiter Deutscher die US Open gewonnen, nach Boris Becker 1989. Die CDU ist erneut stärkste kommunale Kraft in Niedersachsen. Laut Landeswahlleiter hat die CDU mit 27,2% die meisten Stimmen geholt, gefolgt von SPD und AfD. Die AfD hat ihr Ergebnis im Vergleich mit der letzten Kommunalwahl fast verdreifacht. Die Ergebnisse in der Fußball-Bundesliga: Leipzig HSV 5:0 und Elversberg Bayern München 1:2. Und jetzt mehr Nachrichten aus unserer Heimat. Busfahrgäste rund um Hüfingen müssen ab heute mit Verspätungen rechnen. Wegen der Sanierung der B31 wird der Verkehr durch Hüfingen umgeleitet. Dadurch können die Buslinien 900 und 910 im Stau stehen. Mehr Sicherheit gibt es zum neuen Schuljahr am Hans-Thoma-Gymnasium in Lörrach. Der zweite Rettungsweg ist fertig. Außerdem steht der Schule jetzt ein neuer Aufzug zur Verfügung. Eine sportliche Premiere hat es am Samstag auf dem Bodensee gegeben. 30 Stand-Up-Paddler haben den See gemeinsam zwischen Friedrichshafen und Romanshorn überquert. Für die rund 14 Kilometer brauchte die Gruppe gute 3 Stunden. Die meisten Nachrichten aus der Region hören Sie wieder in einer Stunde bei Radio Seefunk.
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14: Guten Morgen am Montag.
15: Bei angenehmen Temperaturen aktuell.
14: Ja, 14 stehen auf dem Thermometer in Schapfheim an der Stadthalle. Jetzt an Ravensburg an der Pfalzburg, da sind es 16 und in Lindau am neuen Leuchtturm 17 Grad gemessen. Und dazu heute Morgen noch ein paar mehr Wolken mit dabei, aber es scheint auch örtlich schon schön die Sonne. Im Laufe des Vormittags werden die Wolken dann noch weniger und es gibt ab der Mittagspause schön viel Sonnenschein. Am Nachmittag kann es hier und da ganz vereinzelt kurz tröpfeln, ansonsten bleibt es trocken und ähnlich freundlich wie gestern bei Maxi-Werten zwischen 20 und 26 Grad. Der Radiosee-Funk Wettertrend für die ganze Heimat. Der Mittwoch wechselhafter, ansonsten bleibt es überwiegend sonnig.
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15: Wurden schon wieder einige Blitze aufgebaut. Starten wir mit der B14, da steht der Blitzer in Windeck. Auf der B31 wird die Geschwindigkeit gemessen zwischen Deisendorf und Unteruldingen. Dankeschön an Radio Seefunk-Hörerin Caro. Auf der B34 steht der Blitzer in Riedmatt, auf der B311 in Göggingen, auf der B314 Geschwindigkeitsmessung zwischen Eberfingen und Eggingen, in Zotzneck in der Hohenfelder Straße, außerdem in Ostrach in der Hauptstraße, in Singen in der Eckehardtstraße wird geblitzt, Dankeschön Angelika, und in Konstanz in der Breslauer Straße steht auch noch einer, Dankeschön fürs Melden, Radio-Seefunk-Hörerin Melanie.
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15: Vorsicht auf der A96 zwischen Wangen West und Wangen Nord, hier Gefahr durch Gegenstände auf der Fahrbahn. Und dann haben wir noch die B31 mit dabei, die ist zwischen Bräuningen, Döggingen und Donaueschingen-Pforen aktuell gesperrt. Sie sind unterwegs und Sie haben auch schon was entdeckt, Staus oder Blitzer, dann einfach melden, rufen Sie uns an oder schicken Sie uns eine WhatsApp ins Studio über die 07531 28 65 33. Wir wünschen allen unterwegs eine gute und sichere Fahrt.
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15: Schönen guten Morgen am Montag.
14: Guten Morgen vor allem an alle Schulkinder. Wir wünschen euch einen ganz guten Start heute. Heute geht ja in Baden-Württemberg die Schule wieder los.
15: Ja, und wie so oft gibt es zum Start in ein neues Schuljahr dann auch ein paar Neuerungen bzw. Veränderungen. Was auf die Kinder und auf die Eltern in diesem Schuljahr zukommt, das schauen wir uns gleich mal bzw. hören wir uns gleich mal an um 20 vor 7 von unserem Käpsle Jan Grunewald.
14: 10 nach 9.
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15: Entschuldigung, 10 nach 9. Ganz genau so wollen wir das.

0: So langsam aber sicher sind wir wieder vollzählig und damit einen schönen guten Morgen. Die Ferien sind vorbei. 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Und hier sind Sven und Trixi um 8:50.
1: Guten Morgen. Ja, für 1,5 Millionen Schülerinnen und Schüler geht heute in Baden-Württemberg wieder die Schule los. Und zum Start ins neue Schuljahr, da gibt es auch ein paar Änderungen.
0: Käpsel Jan Grunewald, du hast das mal angeschaut. Was gibt's denn Neues jetzt dieses Schuljahr?
2: Ja, es gibt eine neue Klassenart in Sachen Sprachförderung. Das ist so wie eine Vorschulklasse, müsst ihr euch vorstellen, heißt aber Juniorklasse. Für Kinder, die eben noch nicht richtig Deutsch sprechen können oder auch eben für lernschwache Kinder, sollen diese Juniorklassen in ein paar Jahren auch verpflichtend werden und ab heute wird das Ganze erstmal erprobt.
0: Okay, was hast du noch?
2: Außerdem gibt es eine neue hitzefreie Regel. Schulen sind ab sofort verpflichtet, ab einer bestimmten festgelegten Temperatur hitzefrei zu geben und auch die Temperatur im Klassenzimmer, die spielt jetzt eine Rolle.
0: Okay. War das nicht so bisher?
2: Nee, da war irgendwie jede Schule selber für verantwortlich. Da hat das irgendwie anders gemacht.
0: Jetzt gibt es eine einheitlich geregelt. Genau. Hervorragend.
2: Ja, und viele Eltern dürften sich auch über den gesetzlichen Anspruch auf Ganztagsbetreuung freuen. Das bedeutet jetzt mindestens 8 Stunden am Tag. Auch in den Ferien können die Kinder fast das ganze Jahr durchgehend betreut werden.
1: Und wir sprechen heute Morgen ja auch darüber, wie denn Ihr erster Schultag so war.
0: Eine weitere Erinnerung ist reingekommen per WhatsApp-Sprachnachricht und die haben wir gleich für Sie nach den nächsten beiden Songs.
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0: Einen wunderbaren Montagmorgen, einen guten Start rein in die Woche wünschen wir Ihnen. 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
1: Guten Morgen mit Sven und Rixi.
0: Diese Woche ist vielerorts ja was ganz Besonderes, nämlich die ABC-Schützen sind unterwegs. Kennt man, dass das so kleine Zwerge sind mit ganz bunten, reflektierenden Sachen an, damit man sie nicht übersieht. Und das ist auch richtig cool so. Sowas gab es früher bei uns noch nicht wirklich. Aber das ist ja auch nochmal eine ganze Ecke her mit dem ersten Schultag. Wir haben Sie mal gefragt.
1: Wie war Ihr allererster Schultag? Und dazu kam über die 07531 28 65 33 eine WhatsApp-Sprachnachricht rein.
2: Hallo Trixi, hallo Sven, guten Morgen. Ich bin Angelika aus Friedrichshafen. Ich kann mich noch gut an meinen ersten Schultag erinnern. Genau heute vor 54 Jahren. Die genaueste Erinnerung habe ich noch von der Einschulungsfeier, wo Schüler einen Auszug aus dem Sportunterricht vorgeführt haben. Danach wurden die vielen Kinder in 6 Klassen aufgeteilt und jede Klasse bezog ihr Klassenzimmer. Wir waren 38 Kinder in einer Klasse. Nach dem ersten Schultag gab es noch Fotos mit meiner Mutter mit der großen, aber nicht schweren Schultüte vor dem großen Schuleingangstor. Zu Hause habe ich dann gesagt, ich muss morgen nochmal hin. Wir sind heute nicht fertig geworden. Das war mein erster Schultag.
1: Sehr schön.
0: Heute noch nicht fertig geworden. Wir müssen morgen nochmal ran. Das finde ich cool. Cool finde ich auch. Trixi, ist dir aufgefallen, was Angelika gesagt hat? Sie waren 6 Klassen und in ihrer Klasse waren 38. Ich rechne das jetzt mal eben schnell aus. Das heißt, wir hatten dann 228 Kinder, die da in der Schule in Friedrichshafen eingeschult wurden damals. Das waren die sogenannten geburtenstarken Jahrgänge. Wissen Sie noch, wie das bei Ihnen war am ersten Schultag? Dann
1: schicken Sie uns gerne auch eine WhatsApp-Sprachnachricht, so wie das Radio Seefunkhörerin Angelika gemacht hat, über die 07531 28 65 33.
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1: Wunderschönen Montagmorgen. Ich habe für Sie gerade eben schon mal auf die Thermometer bei uns in der Heimat geschaut. 16 stehen drauf am Klinikum in Wangen, 17 im Moment am Hallenbad in Breitnau und nochmal hier 16 am Schloss Hagenwiel in Amriswil. Dazu hängen heute Morgen noch ein paar mehr Wolken über der Heimat, aber es gibt auch schon hier und da etwas Sonnenschein um den Bodensee rum und auch in Oberschwaben. Im Laufe des Vormittags, da kommt die Sonne dann auch mehr und mehr durch die Wolken durch und spätestens ab der Mittagspause gibt es dann mehr Sonne als Wolken bei Höchstwerten von 20 bis 26 Grad. Ganz, ganz kurz kann es am Nachmittag vielleicht tröpfeln. Ansonsten bleibt es trocken und wird recht ähnlich wie gestern. Der Radio-Seefunk-Wettertrend für die ganze Heimat. Der Mittwoch wechselhafter, ansonsten überwiegend sonnig und freundlich.
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2: Und ich habe folgende Blitzer für Sie. Die stehen aktuell auf der B14 in Windeck, auf der B31 zwischen Deisendorf und Unteruldingen. Dankeschön an Radio Seefunk-Hörerin Caro. Geschwindigkeitskontrollen auch auf der B34 in Riedmatt, auf der B311 in Göggingen, auf der B314 zwischen Eberfingen und Eggingen. In Sotzneck in der Hohenfelder Straße wird geblitzt, außerdem noch in Ostrach in der Hauptstraße. Frisch dazugekommen der Blitzer in der Eckhardtstraße in Singen von Angelika. Und geblitzt wird auch in der Breslauer Straße in Konstanz. Dankeschön an Radio Seefunk-Hörerin Melanie.
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2: Aktuell haben wir folgende Meldungen für Sie. Vorsicht auf der A96 zwischen Leutkirch Süd und Wangen Nord. Da steht ein liegen gebliebener PKW. Und dann haben wir noch die B31. Die ist zwischen Bräunlingen, Döggingen und Donaueschingen-Voren immer noch gesperrt. Sie haben unterwegs auch schon was entdeckt. Staus oder Blitzer, dann melden Sie es gerne. Rufen Sie uns an oder schicken Sie uns eine WhatsApp, gerne auch als Sprachnachricht direkt ins Studio an die 07531 28 65 33. Wir wünschen allen unterwegs eine gute und sichere Fahrt.
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2: Guten Morgen am Montag. Morgen. Sie haben es vielleicht mitbekommen, letzten Freitag haben wir den ersten Gewinner eines Zeppelin-Flugs für zwei gezogen. Und diese Woche geht's munter weiter.
1: Machen Sie also mit auf radioseefunk.de, damit wir vielleicht Sie mit ein bisschen Glück am Mittwoch um 6:50 aus dem Lostopf ziehen können.
2: Ja, für wenn man fliegt, ist das was ganz Besonderes. Im Flieger und auch im Zeppelin ist vor allem der Start sehr, sehr interessant und angenehm. Und wie wir uns das vorstellen müssen, das hören wir gleich von einem echten Zeppelin-Piloten.
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0: Lexi hat noch keinen gemacht.
1: Nein, aber Sven hat schon einen gemacht.
0: Und damit einen schönen guten Morgen. 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
1: Guten Morgen.
0: 20 vor 10. 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Machen Sie mit und werfen Sie, wenn man so möchte, Ihre Stimme in den Lostopf.
1: Einer der Zeppelin-Piloten bei der Zeppelin-Reederei in Friedrichshafen ist Hans-Paul Ströhle. Herr Ströhle, wir stellen uns mal vor, wir stehen jetzt auf dem Zeppelin-Flugplatz. Wir steigen ein und dann geht's los. Wie müssen wir uns denn den Start bei einem Zeppelin vorstellen?
2: Es geht eher senkrechter hoch als waagerecht. Das bedeutet, wenn die Passagiere eingestiegen sind, steigt der Zeppelin ganz gemächlich vertikal. Es geht schon ein bisschen vorwärts auch, aber hauptsächlich geht er richtig vertikal hoch. Man merkt auch keine schnelle Bewegung. Man spürt so ein langsames Steigen. Sobald wir dann auf einer gewissen Höhe sind, fliegt er in eine eher waagerechte Richtung. Und auf seiner Höhe von schlussendlich 300 bis 400 Metern geht es dann nur noch vorwärts.
1: Ja, das ist sicherlich ein ganz neues und einzigartiges Flugerlebnis.
0: Absolut. Deshalb machen Sie mit, gehen Sie auf radioseefunk.de. Wenn Sie dabei sind dann und dort praktisch sich angemeldet haben, dann haben Sie am Mittwochmorgen um 10 vor 7 die nächste Chance. Vielleicht ist es ja dann Ihr Name, den wir nennen werden. Und wenn Sie sich im Radio hören hier bei uns am Mittwochmorgen, dann haben Sie 30 Minuten Zeit, sich bei uns telefonisch zu melden, um den Zeppelin-Flug für zwei tatsächlich anzutreten.
1: Wir drücken Ihnen die Daumen.
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0: Das ist einfach pure Laune, pure gute Laune aus den 80ern, ja. M und Pop Music, ja. Wunderschön, dass Sie mit dabei sind und dass Sie auch reingekommen sind in die neue Woche. So langsam, aber sicher sind wir jetzt wieder vollzählig, ne? Ferien sind vorbei und das ist auch gut so. Nur die Bayern. Die Bayern, die haben noch einen Tag.
1: Noch
0: länger.
1: Einen Tag. Jawohl. Dann geht's
0: also,
1: morgen richtig.
0: Lindau, morgen wieder dazuschalten. Alles gut. Das war's für uns, für Sven und Rixi an diesem Montagmorgen. Und wenn Sie mögen.
1: Und auch wenn Sie uns mögen.
0: Dürfen Sie uns gerne morgen wieder hören. Ab 6.
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8: Ich bin Anna Löwer. Guten Tag. Bei den Kommunalwahlen in Niedersachsen ist die CDU erneut die stärkste Kraft im Land. Laut vorläufigem Endergebnis kommen die Christdemokraten auf 27,2%. Dahinter folgen SPD und AfD. Die AfD hat ihr Ergebnis im Vergleich mit der letzten Kommunalwahl fast verdreifacht. Traumhafter Abschluss für ein traumhaftes Jahr. Alexander Zverev hat sich im Finale der US Open seinen zweiten Grand-Slam-Titel gesichert. Der Hamburger setzte sich am Abend gegen Ben Shelton durch. Damit hat er als zweiter Deutscher die US Open gewonnen, nach Boris Becker 1989. Tanken könnte in Deutschland noch teurer werden. Grund sind die weiter steigenden Ölpreise. Ein Barrel der Nordsee-Sorte Brent kostet inzwischen rund 107 Dollar. Auslöser sind die wachsenden Spannungen in der Golfregion und Sorgen um die Energieversorgung. Und jetzt mehr Nachrichten aus unserer Heimat. Bei der SWEG stehen Busse erneut still. Rund 500 Beschäftigte streiken heute und morgen an mehreren Standorten, darunter Weil am Rhein und Mülheim im Markgräflerland. Die Gewerkschaft Verdi fordert mehr Geld und besseren Schutz vor Kündigungen. Die Nosferatu-Spinne breitet sich im Kreis Konstanz weiter aus. In diesem Jahr wurden bereits fast 100 Tiere gemeldet. Für Menschen gilt die große Spinne als kaum gefährlich. Ihr Biss kann aber Rötungen und Schwellungen verursachen. Nach dem schweren Gewittersturm auf dem Überlinger Töpfermarkt Ende August ist die Hilfsbereitschaft groß. Mehr als 20.000 Euro Spenden sind bereits zusammengekommen, nachdem viele Händler einen großen Teil ihrer Keramik verloren hatten. Die meisten Nachrichten aus der Region hören Sie wieder in einer Stunde bei Radio Seefunk.
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10: Heute Vormittag Sonne und dichte Wolken im Wechsel. Ab dem Nachmittag dann mehr Sonne. Im Wurzacher Ried kann es auch ein bisschen regnen. Topwerte 20 bis 26 Grad. Morgen zu Beginn vom Aargau bis nach Oberschwaben Nebel. Gegen Mittag viel Sonne und noch wärmer bei 23 bis 29 Grad. Der Radio Seefunk Wettertrend für die ganze Heimat. Am Mittwoch unbeständiger mit Sonne, Schauern und Gewittern im Wechsel.
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11: Auf der B14 in Windeck steht aktuell eine Radarfalle. Danke fürs Melden, Radio Seefunk-Hörer Wolf. Ebenfalls geblitzt wird auf der B31 zwischen Deisendorf und Unteroldingen. Ein weiterer Blitzer steht auf der B34 in Riedmatt.
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11: Vorsicht auf der A96 zwischen Leutkirch Süd und Wangen Nord. Hier steht ein Pannenfahrzeug. Wenn Ihnen sonst noch etwas aufgefallen ist, dann melden Sie uns Staus oder Blitzer bitte per Anruf oder WhatsApp jederzeit direkt ins Studio an die 07531 28 65 33. Bleiben Sie aufmerksam und erreichen Sie sicher Ihr Ziel.
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10: Einen schönen Vormittag wünsche ich Ihnen. Wir starten rein in die neue Woche mit ganz viel Musik und hoffentlich auch ganz entspannt. Erstmal Tony Carey, Room with a View, ganz entspannt. All and Outs, Man Eater, ganz entspannt. Aus unserem Lieblingsjahrzehnt, den 80ern. Und aus den 90ern kommt auch was ganz Entspanntes von Enigma und Return to Innocence. Für einen ganz entspannten Start rein in diese neue Woche. Jetzt aber für alle, die ein bisschen mehr Dampf brauchen, zur Motivation noch Shania Twain, Man, I Feel Like a Woman. Und dann, garantiere ich Ihnen, geht's ganz entspannt rein in diesen Montag. Schön, dass Sie mit dabei sind.
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9: Auf der B14 in Windeck steht aktuell eine Radarfalle. Danke fürs Melden, Radio Seefunkhörer Wolf. Ebenfalls geblitzt wird auf der B31 zwischen Deisendorf und Unteroldingen. Ein weiterer Blitzer steht auf der B34 in Riedmatt.
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9: Auf der A96 zwischen Kisleck und Wangenwest steht ein Pannenfahrzeug. Fahren Sie hier also vorsichtig. Auch in der Schweiz auf der A4 sollten Sie achtsam sein, denn zwischen der Verzweigung Winterthur Nord und Hengard sind Hindernisse auf der Fahrbahn. Sollte Ihnen sonst noch etwas aufgefallen sein, dann melden Sie uns Staus oder Blitzer jederzeit per Anruf oder WhatsApp direkt ins Studio an die 07 531 28 65 33. Allen unterwegs wünschen wir eine gute und vor allem eine sichere Fahrt.
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1: Es ist 10:45, hier ist Radio Seefunk, einfach die beste Musik. Wir gucken mal auf die Wetterkarte. Es sieht heute Vormittag noch ziemlich bewölkt aus, vor allem in Richtung Südschwarzwald, am Rhein entlang und auch im Aargau. In Oberschwaben auch noch ein bisschen, aber es blitzt immer mehr die Sonne durch. Und spätestens gegen Nachmittag, so gegen 2 oder 3, haben wir dann eigentlich fast überall fast ungestörten Sonnenschein. Allerdings eine Ausnahme gibt's im Wurzacher Ried. Da kann es noch ein bisschen regnen gegen Nachmittag. Das ist aber auch wirklich das Einzige, wo mal kurz ein bisschen was nass werden kann. Für den Feierabend würde ich Ihnen aber empfehlen, wenn Sie etwas verhocken schon am Montag, dann noch ein Jäckchen mitnehmen. Es wird nämlich etwas frisch in den Nächten und auch schnell, wenn die Sonne dann mal weg ist.
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0: Kurz vor 11 und wir starten gleich wieder mit voller Power rein. Mit Genesis und Land of Confusion. Außerdem The Lovin' Spoonful mit Rock aus vergangenen Tagen, Summer in the City. Und die 80er sind natürlich auch wieder fleißig vertreten. Zum Beispiel mit Pat Benatar und der Popsong We Belong. Einfach die beste Musik, Radio Seefunk gleich ab 11.
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12: Ich bin Anna Löwer. Guten Tag. Die CDU ist erneut stärkste kommunale Kraft in Niedersachsen. Laut Landeswahlleiter hat die CDU mit 27,2% die meisten Stimmen geholt, gefolgt von SPD und AfD. Die AfD hat ihr Ergebnis im Vergleich mit der letzten Kommunalwahl fast verdreifacht. Traumhafter Abschluss für ein traumhaftes Jahr. Alexander Zverev hat sich im Finale der US Open seinen zweiten Grand-Slam-Titel gesichert. Der Hamburger setzte sich am Abend gegen Ben Shelton durch. Damit hat er als zweiter Deutscher die US Open gewonnen, nach Boris Becker 1989. Immer weniger Menschen in Deutschland leben in den eigenen vier Wänden. Laut einer Studie des Pestel-Instituts für die Augsburger Allgemeine liegt die Eigentumsquote bei 43,5%, so niedrig wie seit 20 Jahren nicht mehr. Hauptgründe demnach hohe Baukosten und gestiegene Zinsen. Und jetzt mehr Nachrichten aus unserer Heimat. Die Nosferatu-Spinne breitet sich im Kreis Konstanz weiter aus. In diesem Jahr wurden bereits fast 100 Tiere gemeldet. Für Menschen gilt die große Spinne als kaum gefährlich. Ihr Biss kann aber Rötungen und Schwellungen verursachen. Bei der SWEG stehen Busse erneut still. Rund 500 Beschäftigte streiken heute und morgen an mehreren Standorten, darunter Weil am Rhein und Mülheim im Markgräfler Land. Die Gewerkschaft Verdi fordert mehr Geld und besseren Schutz vor Kündigungen. Nach dem schweren Gewittersturm auf dem Überlinger Töpfermarkt Ende August ist die Hilfsbereitschaft groß. Mehr als 20.000 Euro Spenden sind bereits zusammengekommen, nachdem viele Händler einen großen Teil ihrer Keramik verloren hatten. Die meisten Nachrichten aus der Region hören Sie wieder in einer Stunde bei Radio Seefunk.
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0: Heute Vormittag Sonne und dichte Wolken im Wechsel, ab dem Nachmittag dann mehr Sonne. Im Wurzacher Ried kann es auch ein bisschen regnen. Topwerte 20 bis 26 Grad. Morgen zu Beginn vom Aargau bis nach Oberschwaben Nebel, gegen Mittag viel Sonne und noch wärmer bei 23 bis 29 Grad. Der Radioseefunk-Wettertrend für die ganze Heimat. Am Mittwoch unbeständiger mit Sonne, Schauern und Gewittern im Wechsel.
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14: Auf der B14 in Windeck steht aktuell eine Radarfalle. Danke fürs Melden, Radio Seefunk-Hörer Wolf. Ebenfalls geblitzt wird auf der B31 zwischen Deisendorf und Unteroldingen. Ein weiterer Blitzer steht auf der B34 in Riedmatt.
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14: Auf der A96 zwischen Kisleck und Wangenwest steht ein Pannenfahrzeug. Fahren Sie hier also vorsichtig. Auch in der Schweiz auf der A4 sollten Sie achtsam sein, denn zwischen der Verzweigung Winterthur Nord und Hengard sind Hindernisse auf der Fahrbahn. Sollte Ihnen sonst noch etwas aufgefallen sein, dann melden Sie uns Staus oder Blitzer jederzeit per Anruf oder WhatsApp direkt ins Studio an die 07 531 28 65 33. Allen unterwegs wünschen wir eine gute und vor allem eine sichere Fahrt.
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0: Wir starten rein in die nächste Stunde. Eine Stunde noch, dann ist auch schon wieder Mittagspause und wir vergnügen uns jetzt noch ein bisschen mit Arbeit. Savage Garden und Truly, Madly, Deeply unterstützen uns dabei. In einer halben Stunde Musik am Stück. Außerdem Rock von Bette Midler, Beast of Burden. Und los geht's jetzt mit noch ein bisschen härterem Rock. Wir sind Genesis und Land of Confusion.
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2: Der neueste Blitzer kommt von Radio Seefunk-Hörerin Angelika. Der steht in der Eckehardstraße in Singen. Dankeschön fürs Melden, Angelika. Ebenfalls geblitzt wird auf der B311 in Göggingen. Und auch auf der B314 zwischen Eberfingen und Eggingen steht ein Blitzer.
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2: Vorsicht auf der A96 zwischen Kisleck und Wangen-West. Hier steht ein Pannenfahrzeug. Auf der B31 zwischen Meersburg und Hagner gibt es aktuell 7 Kilometer Stau. Der Zeitverlust beträgt 28 Minuten. Wenn Ihnen sonst noch etwas aufgefallen ist, dann melden Sie uns Staus oder Blitzer jederzeit per Anruf oder WhatsApp direkt ins Studio an die 07531 28 65 33. Allen unterwegs wünschen wir eine gute und vor allem eine sichere Fahrt.
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0: Madonna und American Pie hier bei Radio Seefunk. Einfach die beste Musik. 11:45 ist es gleich. 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
1: 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Man merkt auch keine schnelle Bewegung. Man spürt so ein langsames Steigen. Sobald wir dann auf einer gewissen Höhe sind, fliegt er in eine eher waagerechte Richtung und auf seiner Höhe von endlich 300 bis 400 Metern, geht es dann nur noch vorwärts.
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0: Gleich ist es 12 und wir legen los mit einer halben Stunde Musik nonstop für Ihre erste Mittagspause in dieser Woche mit Laura Branigan und Gloria aus unserem Lieblingsjahrzehnt aus den 80ern. Ebenfalls aus den 80ern Rock von Foreigner, Say You Will, und für alle, die es ein bisschen entspannter brauchen, gleich Bill Withers und Lovely Day. Das ist einfach die beste Musik hier bei Radio Seefunk.
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2: 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Der große Mobilitätstag in Friedrichshafen am 20. September. Da wird die Charlottenstraße von 12 bis 17 Uhr zur bunten Erlebnismeile mit Aktionen für Kinder, Infos zur nachhaltigen Mobilität, Musik und Bewirtung. Außerdem ist an diesem Tag in Friedrichshafen die Stadtbusnutzung gratis.
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19: Ich bin Anna Löwer. Guten Tag. Tanken ist in Deutschland so teuer wie noch nie. Super E10 kostete laut ADAC gestern im Schnitt 2,27 Euro pro Liter, ein neues Allzeithoch. Auch Diesel stieg und liegt jetzt bei gut 2,40 Euro. Gründe sind die blockierte Straße von Hormuz und Angriffe auf wichtige Öl- und Transportanlagen in der Golfregion. Bei den Kommunalwahlen in Niedersachsen ist die CDU erneut die stärkste Kraft im Land. Laut vorläufigem Endergebnis kommen die Christdemokraten auf 27,2%. Dahinter folgen SPD und AfD. Die AfD hat ihr Ergebnis im Vergleich mit der letzten Kommunalwahl fast verdreifacht. Beim Arktis-Gipfel in Finnland beraten mehrere EU-Staaten darüber, wie Europa künftig mit der Region umgehen soll. Es geht um Sicherheit, Infrastruktur und neue Schifffahrtsrouten. Für die EU geht es darum, wie sie ihre Interessen gegenüber Russland, China und US-Präsident Trump verteidigt. Und jetzt mehr Nachrichten aus unserer Heimat. Busfahrgäste rund um Hüfingen müssen ab heute mit Verspätungen rechnen. Wegen der Sanierung der B31 wird der Verkehr durch Hüfingen umgeleitet. Dadurch können die Buslinien 900 und 910 im Stau stehen. Zum Schulstart kontrolliert die Polizei in der Region verstärkt die Schulwege. In Friedrichshafen-Fischbach ist die Straße vor der Grundschule jetzt jeden Morgen von 8 bis halb 9 für Autos gesperrt, damit Kinder sicherer zur Schule kommen. Die Nosferatu-Spinne breitet sich im Kreis Konstanz weiter aus. In diesem Jahr wurden bereits fast 100 Tiere gemeldet. Für Menschen gilt die große Spinne als kaum gefährlich. Ihr Biss kann aber Rötungen und Schwellungen verursachen. Die meisten Nachrichten aus der Region hören Sie wieder in einer Stunde bei Radio Seefunk.
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0: Heute Mittag mehr Sonne. Im Wurzacher Ried kann es auch ein bisschen regnen. 20 bis 26 Grad. Morgen zu Beginn vom Aargau bis nach Oberschwaben Nebel. Gegen Mittag dann aber viel Sonne und noch wärmer mit 23 bis 29 Grad. Der Radio Seefunk Wettertrend für die ganze Heimat. Am Mittwoch unbeständiger mit Sonne, Schauern und Gewittern im Wechsel.
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6: Der aktuellste Blitzer kommt von Radio Seefunk-Hörerin Melanie. Und zwar steht er in der Breslauer Straße in Konstanz. Danke fürs Melden, Melanie. Ebenfalls geblitzt wird in Zotzneck in der Hohenfelder Straße. Und auch in der Hauptstraße in Ostrach steht eine aktuelle Radarfalle.
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6: Vorsicht auf der A96 zwischen Kisleck und Wangen-West. Hier steht ein Pannenfahrzeug. Auf der B31 zwischen Meersburg und Hagner gibt es aktuell 7 Kilometer Stau. Der Zeitverlust beträgt 28 Minuten. Wenn Ihnen sonst noch etwas aufgefallen ist, dann melden Sie uns Staus oder Blitzer jederzeit per Anruf oder WhatsApp direkt ins Studio an die 07531 28 65 33. Allen unterwegs wünschen wir eine gute und vor allem eine sichere Fahrt.
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0: Halleluja, es ist schon wieder Mittagspause und die feiern wir jetzt mit Gloria von Laura Branigan. Außerdem Albert Hammond, It Never Rains in Southern California. Und Foreigner mit einer ordentlichen Rockportion, Say You Will. Ich wünsche Ihnen guten Hunger mit unserer leckeren Playlist hier. Halbe Stunde Musik am Stück startet ganz genau jetzt.
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9: Der aktuellste Blitzer kommt von Radio Seefunk-Hörerin Melanie. Und zwar steht er in der Breslauer Straße in Konstanz. Danke fürs Melden, Melanie. Ebenfalls geblitzt wird in Zotzneck in der Hohenfelder Straße. Und auch in der Hauptstraße in Ostrach steht eine aktuelle Radarfalle.
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9: Auf der B31 zwischen Meersburg und Hagner gibt's aktuell 7 Kilometer Stau. Der Zeitverlust beträgt 23 Minuten. Ebenfalls auf der B31 zwischen Friedrichshafen und Immenstadt sind 3 Kilometer Stau. Hier sind sie rund 5 Minuten länger unterwegs. Wenn Ihnen sonst noch etwas aufgefallen ist, dann melden Sie uns Staus oder Blitzer jederzeit per Anruf oder WhatsApp direkt ins Studio an die 07531 28 65 33. Kommen Sie sicher und entspannt an Ihr Ziel.
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0: Es ist 12:45 gleich, hier ist Radio Seefunk, einfach die beste Musik an ihrer Mittagspause. Wir hören jetzt einen Song von den Eagles, die sind ja eh schon Legenden, ja. Glenn Frey war mit dabei, außerdem Don Henley und Joe Walsh und noch ein paar weitere, aber sind so gut wie alle solo erfolgreich geworden. Und dazu beigetragen hat auch ihr so ein bisschen countrymäßig angehauchter Song Heartache Tonight. Das ist alles wieder total zufällig entstanden. Bob Seger hat auch mitgewirkt. Er ist nämlich mit Glenn Frey zu Hause gewesen, bei Glenn Frey. Und dann hat der Bob Seger irgendwann angefangen, Bass zu spielen. Glenn Frey war an der Gitarre und dann hatte der Glenn so eine kleine Idee. Er hat nämlich gesungen, Somebody's gonna hurt someone, was auf Deutsch übersetzt heißt, irgendjemand wird jemanden verletzen. Das waren auch die ersten Worte des Songs. Und dann ging es so ein bisschen weiter und wie aus dem Nichts kam dann der Refrain in den Sinn. Und zwar dieses Mal Bob Seger. There's gonna be a heartache tonight, I know. Und dann ging das auf einmal Schlag auf Schlag, ja. Dann haben sie beide richtig weitergegroovt und dann war der Song fertig. Dann haben sie das nur noch niedergeschrieben. Das war's dann auch, ja. Heartache Tonight von den Eagles, also wieder mal dem Zufall entsprungen. Und ganz ehrlich, aus dem Zufall entstehen manchmal die besten Sachen. Und das hören wir genau hier.
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0: Es ist gleich eins. Wir sind ja fast fertig mit der Mittagspause und hier ist Radio Seefunk. Einfach die beste Musik. Schön, dass Sie mit dabei sind. Gleich geht's weiter mit ein bisschen Pop aus den 80ern von Shannon und Let the Music Play. Außerdem Michael Jackson, eine meiner Lieblingsnummern von ihm. Don't Stop Till You Get Enough aus den späten 70ern. Da hört man noch so ein bisschen Michael Jacksons Disco-Zeit. Und aus den 90ern Pop von Neck und Laura Non C'è mit dabei. Laura ist nicht zu Hause, heißt das übrigens übersetzt. Kleiner Funfact am Rande. 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
11: Ich bin Anna Löwer. Guten Tag. Tanken bleibt in Deutschland extrem teuer. Super E10 kostete laut ADAC gestern im Schnitt 2,27 Euro, so viel wie noch nie. Diesel lag bei 2,40 Euro. Hauptgrund sind gestiegene Rohölpreise wegen der blockierten Straße von Hormuz und der angespannten Lage an weiteren wichtigen Öltransportwegen. Die CDU ist erneut stärkste kommunale Kraft in Niedersachsen. Laut Landeswahlleiter hat die CDU mit 27,2% die meisten Stimmen geholt, gefolgt von SPD und AfD. Die AfD hat ihr Ergebnis im Vergleich mit der letzten Kommunalwahl fast verdreifacht. Weiterentwicklung statt Entwicklungsstopp, darauf will Deutschland in Sachen KI setzen. Bundesdigitalminister Wildberger will mit den USA und China über eine internationale KI-Aufsicht sprechen. Zuvor hatten KI-Bosse davor gewarnt, dass die Technologie außer Kontrolle geraten könnte. Und jetzt mehr Nachrichten aus unserer Heimat. Bei der SWEG stehen Busse erneut still. Rund 500 Beschäftigte streiken heute und morgen an mehreren Standorten, darunter Weil am Rhein und Mülheim im Markgräflerland. Die Gewerkschaft Verdi fordert mehr Geld und besseren Schutz vor Kündigungen. Zum Schulstart kontrolliert die Polizei in der Region verstärkt die Schulwege. In Friedrichshafen-Fischbach ist die Straße vor der Grundschule jetzt jeden Morgen von 8 bis 8:30 für Autos gesperrt, damit Kinder sicherer zur Schule kommen. Busfahrgäste rund um Hüfingen müssen ab heute mit Verspätungen rechnen. Wegen der Sanierung der B31 wird der Verkehr durch Hüfingen umgeleitet. Dadurch können die Buslinien 900 und 910 im Stau stehen. Die meisten Nachrichten aus der Region hören Sie wieder in einer Stunde bei Radio Seefunk.
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0: Heute Mittag mehr Sonne. Im Wurzacher Ried kann es auch ein bisschen regnen. 20 bis 26 Grad. Morgen zu Beginn vom Aargau bis nach Oberschwaben Nebel. Gegen Mittag dann aber viel Sonne und noch wärmer mit 23 bis 29 Grad. Der Radio Seefunk Wettertrend für die ganze Heimat. Am Mittwoch unbeständiger mit Sonne, Schauern und Gewittern im Wechsel.
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13: Auf der B311 in Göckingen steht ein Blitzer. Danke fürs Melden, Radio Seefunk-Hörer Ralf. Ebenfalls geblitzt wird auf der B314 zwischen Eberfingen und Eggingen. Und auch in Zotzneck in der Hohenfelder Straße steht aktuell eine Radarfalle.
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13: Auf der B31 zwischen Immenstadt Ost und Hagenau gibt's aktuell 5 Kilometer Stau. Der Zeitverlust beträgt 17 Minuten. Wenn Ihnen sonst noch etwas aufgefallen ist, dann melden Sie uns Staus und Blitzer bitte per Anruf oder WhatsApp direkt ins Studio an die 07531 28 65 33. Bleiben Sie aufmerksam und kommen Sie wohlbehalten an.
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0: Jetzt beginnt unsere Stunde wieder mit einer halben Stunde Musik am Stück und dem passenden Motto von Shannon. Let the music play. Lasst die Musik erklingen und das machen wir jetzt auch. Mit dabei außerdem Judas Priest mit Rock aus den 80ern, Living After Midnight und ein bisschen Pop aus den 90ern darf auch nicht fehlen. Kommt in dieser Stunde von Neck. Laura Nonce. Schönen Mittag.
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16: Der neueste Blitzer kommt von Radio Seefunk-Hörerin Graciella. Und zwar steht er in der Schweiz in Burlen in der Hauptstraße. Vielen Dank fürs Melden, Graciella. Ebenfalls geblitzt wird auf der B14 in Windeck und auch auf der B31 zwischen Deisendorf und Unteruldingen steht ein Blitzer.
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16: Auf der B31 zwischen Immenstadt Ost und Hagenau sind aktuell 4 Kilometer stockender Verkehr. Der Zeitverlust beträgt 10 Minuten. Ebenfalls auf der B31 zwischen Friedrichshafen und Immenstadt sind es 3 Kilometer Stau. Dabei sind Sie 5 Minuten länger unterwegs. Wenn Ihnen sonst noch etwas aufgefallen ist, dann melden Sie uns Staus oder Blitzer jederzeit per Anruf oder WhatsApp direkt ins Studio an die 07531 28 65 33. Allen unterwegs wünschen eine gute und vor allem eine sichere Fahrt.
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1: Trixi von Radio Seefunk am Morgen, die hat uns heute um 8.40 Uhr auch wieder eins ihrer 1000 Highlights unserer Heimat mitgebracht. Und dieses Mal ging es passend zum Schulanfang in Baden-Württemberg heute ins Schulmuseum.
2: Das Schulmuseum in Friedrichshafen, das ist ein Highlight in unserer Heimat. Da kann man Schule mal ganz anders erleben. Bettina Kiesling leitet die Sammlung des Schulmuseums. Bettina, in welche Themen können wir denn im Museum eintauchen?
3: In die Geschichte von Kindheit und Jugend. Unser Haus wandelt sich immer mehr vom reinen Schulmuseum hin zu Kindheitsmuseum. Neben neuen Erkenntnissen zum Wandel von Kindheit gibt es immer wieder Momente, wo die eigenen Erinnerungen an die eigene Kindheit geweckt werden.
2: Die Ausstellung über die Kindheit im Mittelalter, die wurde ja neu gestaltet. Was erwartet die Besucher dort und was gibt es im Museum sonst noch so zu entdecken?
3: Man steigt jetzt über ein Schicksalsrad ein in 6 Kinderbiografien von damals. Wir haben die relativ neue Ausstellung Jugend unterm Hakenkreuz, auch in Dauerausstellungsform. Das stellt die Geschichte ganz auf dem aktuellsten Forschungsstand dar und haben auch neue Digitalstationen in unseren historischen Klassenzimmern zum Eintauchen und Mitmachen.
2: Im Schulmuseum in Friedrichshafen können wir also nicht nur viel über die Schulhistorie lernen, sondern auch selber mal mitmachen und erfahren, wie das damals war.
1: Lohnt sich also, da mal vorbeizuschauen. Mehr der 1000 Highlights unserer Heimat, die gibt's natürlich auch morgen wieder, wie immer um 8.40 Uhr hier bei Radio Seefunk am Morgen mit Sven und Trixi oder jederzeit zum Nachhören auf radioseefunk.de.
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0: R.E.M. und The One I Love hier bei Radio Seefunk. Einfach die beste Musik. Gleich geht's weiter mit Rock aus den 90ern von Soul Asylum, Runaway Train. Außerdem Pop, und zwar ganz soft dieses Mal, John Waite und Missing You. Und Meredith Brooks und Bitch haben wir auch gleich mit dabei. Das ist einfach die beste Musik hier bei Radio Seefunk.
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19: Ich bin Mia Hin. Guten Tag. Tanken ist in Deutschland so teuer wie noch nie. Super E10 kostete laut ADAC gestern im Schnitt 2,27 Euro pro Liter, ein neues Allzeithoch. Auch Diesel stieg und liegt bei gut 2,40 Euro. Gründe sind die blockierte Straße von Hormuz und Angriffe auf wichtige Öl- und Transportanlagen in der Golfregion. Polen berät aktuell über einen Drohnenangriff nahe seiner Grenze. Wegen des Vorfalls hatte die polnische Regierung einen Krisenstab einberufen. Eine russische Drohne hatte einen ukrainischen Zug getroffen, der auf dem Weg nach Warschau war. Mehr als 200 Menschen waren an Bord. Verletzt wurde niemand. Deutschland und Ungarn wollen wieder näher zusammenrücken. Außenminister Wadephul ist heute dafür in Budapest und trifft unter anderem Präsident Baca. Nach dem Regierungswechsel soll der Kontakt zwischen Berlin und Budapest wieder besser laufen. Und jetzt mehr Nachrichten aus unserer Heimat. Die Nosferatu-Spinne breitet sich im Kreis Konstanz weiter aus. In diesem Jahr wurden bereits fast 100 Tiere gemeldet. Für Menschen gilt die große Spinne als kaum gefährlich. Ihr Biss kann aber Rötungen und Schwellungen verursachen. Bei der SWEG stehen Busse heute erneut still. Rund 500 Beschäftigte streiken heute und morgen an mehreren Standorten, darunter Weil am Rhein und Mülheim im Markgräflerland. Die Gewerkschaft Verdi fordert mehr Geld und besseren Schutz vor Kündigung. Zum Schulstart kontrolliert die Polizei in der Region verstärkt die Schulwege. In Friedrichshafen-Fischbach ist die Straße vor der Grundschule jetzt jeden Morgen von 8 bis 8:30 für Autos gesperrt, damit Kinder sicherer zur Schule kommen. Die meisten Nachrichten aus der Region hören Sie wieder in einer Stunde bei Radio Seefunk.
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0: Heute Mittag mehr Sonne. Im Wurzacher Ried kann es auch ein bisschen regnen. 20 bis 26 Grad. Morgen zu Beginn vom Aargau bis nach Oberschwaben Nebel. Gegen Mittag dann aber viel Sonne und noch wärmer mit 23 bis 29 Grad. Der Radio Seefunk Wettertrend für die ganze Heimat. Am Mittwoch unbeständiger mit Sonne, Schauern und Gewittern im Wechsel.
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22: Der neueste Blitzer kommt von Radio Seefunk-Hörerin Graciella. Und zwar steht er in der Schweiz in Burlen in der Hauptstraße. Vielen Dank fürs Melden, Graciella. Ebenfalls geblitzt wird auf der B14 in Windeck und auch auf der B31 zwischen Deisendorf und Unteruldingen steht ein Blitzer.
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22: Auf der B31 zwischen Friedrichshafen und Immenstadt sind es aktuell 3 Kilometer Stau. Der Zeitverlust beträgt 5 Minuten. Ebenfalls auf der B31 zwischen Immenstadt West und Hagenau haben wir 3 Kilometer stockenden Verkehr. Hier sind sie 6 Minuten länger unterwegs. Und auf der B317 zwischen Steinen-Höllenstein und Schopfheim West befinden sich Hindernisse auf der Fahrbahn. Hier also Vorsicht! In der Schweiz auf der A51 zwischen Kloten Nord und Bülach Süd gab es einen Unfall und nun ist dort die linke Fahrspur blockiert. Wenn Ihnen sonst noch etwas aufgefallen ist, dann melden Sie uns Staus oder Blitzer jederzeit per Anruf oder WhatsApp direkt ins Studio an die 07531 28 65 33. Bleiben Sie aufmerksam und kommen Sie wohlbehalten an.
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0: Dreadlock Holiday ist gleich mit am Start von 10cc. Das ist aber nicht alles. Ich habe natürlich auch jede Menge 80er reingepackt, zum Beispiel von John Waite und Missing You. Und los geht's jetzt erstmal mit Soul Asylum und Runaway Train.
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9: Der neueste Blitzer kommt von Radio Seefunk-Hörerin Alina in der Moosstraße in Tettnang. Danke fürs Melden, Alina. Ebenfalls geblitzt wird in der Frauenfelder Straße in Schlatt und auch in der Hohenfelser Straße in Mühlingen steht aktuell eine Radarfalle.
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9: Aktuell ist es ruhig auf den Straßen in der Heimat. Wenn Ihnen aber etwas aufgefallen sein sollte, dann melden Sie uns Staus oder Blitzer jederzeit direkt ins Studio per Anruf oder WhatsApp an die 07531 28 65 33. Bleiben Sie aufmerksam und kommen Sie wohlbehalten an.
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1: Wir schauen noch mal ganz kurz auf die Wetterkarte um 2:45 gleich hier bei Radio Seefunk. Einfach die beste Musik. Sieht soweit wieder ganz gut aus. Allerdings kann es heute Nachmittag im Wurzacher Ried noch ein bisschen regnen. Ansonsten gegen Abend könnte es recht schnell frisch werden. Also am besten noch die Jacke einpacken. Aber sonst steht ein Biergartenbesuch heute am Montagabend nichts mehr im Wege. Ich wünsche Ihnen einen schönen Nachmittag und wir hören uns morgen wieder ab 10.
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16: Ich bin Mia Hin. Guten Tag. Tanken ist in Deutschland so teuer wie noch nie. Super E10 kostete laut ADAC gestern im Schnitt 2,27 Euro pro Liter, ein neues Allzeithoch. Auch Diesel stieg und liegt bei gut 2,40 Euro. Gründe sind die blockierte Straße von Hormuz und Angriffe auf wichtige Öl- und Transportanlagen in der Golfregion. Sachsen ist bei der Bildung weiter deutschlandweit auf Platz 1. Laut aktuellem Bildungsmonitor hat das Bundesland die beste Schulqualität. Auch die Hochschulen schneiden top ab. Auf den Plätzen dahinter landen Bayern und Hamburg. Schlusslicht ist Bremen. Die Bundesanwaltschaft hat eine Berliner Unternehmerin wegen möglicher Spionage für Russland angeklagt. Die 57-Jährige soll einen russischen Geheimdienstoffizier mit Informationen versorgt und ihm Zugang zu Veranstaltungen verschafft haben. Sie sitzt seit Januar in U-Haft. Und jetzt mehr Nachrichten aus unserer Heimat. Busfahrgäste rund um Hüfingen müssen ab heute mit Verspätungen rechnen. Wegen der Sanierung der B31 wird der Verkehr durch Hüfingen umgeleitet. Dadurch können die Buslinien 900 und 910 im Stau stehen. Die Nosferatu-Spinne breitet sich im Kreis Konstanz weiter aus. In diesem Jahr wurden bereits fast 100 Tiere gemeldet. Für Menschen gilt die große Spinne als kaum gefährlich. Ihr Biss kann aber Rötungen und Schwellungen verursachen. Bei der SWEG stehen Busse heute erneut still. Rund 500 Beschäftigte streiken heute und morgen an mehreren Standorten, darunter Weil am Rhein und Mülheim im Markgräflerland. Die Gewerkschaft Verdi fordert mehr Geld und besseren Schutz vor Kündigung. Die meisten Nachrichten aus der Region hören Sie wieder in einer Stunde bei Radio Seefunk.
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18: Mit den aktuellen Temperaturen, und da schauen wir ans Klinikum in Wangen im Allgäu, 23 Grad, Uehlingen-Birkendorf beim Lucianer 24 und Liestal an der Kaserne sogar 25 Grad. Und heute Nachmittag ist das auch im Prinzip so das Höchste. Viel Sonnenschein dazu auf der heimischen Wetterkarte. So ein paar dunklere Stellen mit Wolken gibt's, vor allem so Richtung Südschwarzwald oder dann auch mal Richtung Baar oder in Oberschwaben, also da sind ein paar Wolken mehr unterwegs, aber kaum Schauer. Es gibt so einzelne Regentropfen, die vielleicht mal runterkommen können, so Richtung Südschwarzwald auch tatsächlich im Augenblick. Der Radio Seefunk Wettertrend für die ganze Heimat. Morgen nochmal Sonne und es wird noch wärmer, dann schaffen wir sogar fast die 30 Grad. Auch am Mittwoch nochmal erst freundlich und später tauchen dann ein paar Regenwolken auf.
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18: In Meersburg, da steht zurzeit eine aktuelle Radarfalle. Vielen Dank, Radio Seefunk-Hörerin Silvia, fürs Melden. Nächster Blitzer in Thiengen an der Gipsmühle. Und dann ist auch noch in Rheinfelden-Minseln einer aufgebaut. Und zwar in der Wiesenthalstraße.
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18: Soweit sieht's gut aus auf den Straßen in der Heimat. Keine größeren Verzögerungen. Passen Sie auf, kommen Sie sicher an. Und geben Sie bei Staus oder bei Blitzern Bescheid. 07531 28 65 33. Entweder per Anruf oder sonst gern auch per WhatsApp-Sprachnachricht.
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18: Schönen Montagnachmittag wünsche ich Ihnen. Die neue Woche geht doch richtig gut los. Sie hatten am Morgen vor allen Dingen das Vergnügen, mal wieder ein leeres Haus zu haben. Sind doch jetzt bestimmt auch dann entspannt für den Nachmittag. Da gibt's die richtige Popmusik. Jetzt, wo die Kinder dann langsam mal wieder nach Hause kommen, mit Madonna und La Isla Bonita aus den 80ern.
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10: Im Moment gibt es eine aktuelle Radarfalle und die steht zurzeit bei Ihnen in Rheinfelden-Ninseln in der Wiesentalstraße. Dankeschön, Radio Seefunk-Hörer Holger, fürs Melden. In Worndorf wird Ihre Geschwindigkeit gemessen und den Weingarten in der Händlehofstraße.
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10: Alles soweit gut auf den Straßen in der Heimat. Keine größeren Verzögerungen. Kommen Sie sicher an und melden Sie Staus oder Blitzer, wenn Sie was entdecken, ins Studio rein. Über die 07531 28 65 33. Einfach anrufen bei mir oder schicken Sie gerne eine WhatsApp-Sprachnachricht.
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0: Das ist Radio Seefunk, 3:15 haben wir es jetzt an diesem Montagnachmittag. Céline Dion hat sich wieder zurückgemeldet. Nach 6 Jahren Pause hat sie am Samstagabend wieder ein komplettes Konzert gespielt. Gänsehaut vor rund 30.000 Fans bei Paris. Lange war völlig unklar, ob Céline Dion überhaupt noch mal auf einer großen Bühne stehen kann. Sie leidet ja seit längerer Zeit am seltenen Stiff-Person-Syndrom. Schwere Krämpfe machen ihr zeitweise sogar das Singen unmöglich. Céline Dion hat sich hart vorbereitet mit Physiotherapie, Kraft und Stimmtraining. Bei ihrem Comeback flossen dann aber auch gleich direkt beim ersten Lied die Tränen. Später wurde dann aber gefeiert, getanzt und gerockt, 2,5 Stunden lang. Und hier bei uns hören wir sie jetzt auch. Gänsehaut pur am Montagnachmittag, Céline Dion.
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0: Das ist Radio Seefunk. Einfach die beste Musik am Montagnachmittag, jetzt um kurz vor vier. Und dann gleich nach den 16 Uhr Nachrichten mit Rock von Starship. Wir haben auch noch einen Popsong aus den 80ern von Phil Collins. Falls Sie noch ein bisschen was zu tun haben bei der Arbeit, da sind wir auf jeden Fall bei Ihnen und begleiten Sie in den Feierabend. 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
14: Ich bin Mia Hin. Guten Tag. Tanken ist in Deutschland so teuer wie noch nie. Demnach kostete zuletzt ein Liter Super E5 an manchen Tankstellen 2,46 Euro. Diesel lag bei fast 2,60 Euro. Gründe sind die blockierte Straße von Hormuz und Angriffe auf wichtige Öl- und Transportanlagen in der Golfregion. Städte und Gemeinden sollen besser auf Krisen und Angriffe vorbereitet sein. Innenminister Dobrindt plant dafür ein Paket über 10 Milliarden Euro. Das Geld soll vor allem in Technik und Ausbildung fließen. Klassische Bunker hält der CSU-Politiker dagegen für zu teuer. Polen berät aktuell über einen Drohnenangriff nahe seiner Grenze. Wegen des Vorfalls hat die polnische Regierung einen Krisenstab einberufen. Eine russische Drohne hatte einen ukrainischen Zug getroffen, der auf dem Weg nach Warschau war. Mehr als 200 Menschen waren an Bord. Verletzt wurde niemand. Und jetzt mehr Nachrichten aus unserer Heimat. Zum Schulstart kontrolliert die Polizei in der Region verstärkt die Schulwege. In Friedrichshafen-Fischbach ist die Straße vor der Grundschule jetzt jeden Morgen von 8 bis 8:30 für Autos gesperrt, damit Kinder sicherer zur Schule kommen. Busfahrgäste rund um Hüfingen müssen ab heute mit Verspätungen rechnen. Wegen der Sanierung der B31 wird der Verkehr durch Hüfingen umgeleitet. Dadurch können die Buslinien 900 und 910 im Stau stehen. Die Nosferatu-Spinne breitet sich im Kreis Konstanz weiter aus. In diesem Jahr wurden bereits fast 100 Tiere gemeldet. Für Menschen gilt die große Spinne als kaum gefährlich. Ihr Biss kann aber Rötungen und Schwellungen verursachen. Die meisten Nachrichten aus der Region hören Sie wieder in einer Stunde bei Radio Seefunk.
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0: Aktuelle Nachmittagstemperaturen. Einmal aus Villingen-Schwenningen vom Franziskanermuseum, 24 Grad. Im Moment in Heiligenberg am Friedwald 26, Rien am Wenckenpark sogar 27 Grad. Und dazu Sonnenschein heute Nachmittag. Allerdings sind auch mal ein paar Wolken mehr unterwegs. So einzelne kleine Schauer gibt es jetzt so gerade im Kreis Waldshut, im Südschwarzwald hier an der Stelle. Der Radio Seefunk-Wettertrend für die ganze Heimat. Die nächsten Tage auch nochmal sonnig. Morgen vor allem dann auch nochmal steigende Temperaturen. Am Mittwoch sind ein paar Regentropfen nicht ganz auszuschließen bei uns.
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0: Einer in Weingarten in der Händelhofstraße. Es blitzt aber auch in Allensbach in der Professor-Meyer-Leibniz-Straße. Vielen Dank, Radio Seefunk-Hörerin Karin, fürs Melden. Und in Tingen an der Gipsmühle. Da steht auch noch ein Blitz herum.
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0: Soweit alles so gut auf den Straßen in der Heimat. Keine größeren Verzögerungen. Kommen Sie sicher an und melden Sie Staus oder Blitzer unter 07531 28 65 33. Rufen Sie einfach an oder schicken Sie eine WhatsApp-Sprachnachricht.
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0: Ja, an Ihrem Montagnachmittag, jetzt mit einem Popsong, der Sie hoffentlich nach Hause bringt. Vielleicht ist aber nochmal ein Zwischenstopp im Supermarkt angesagt, sind wir natürlich auch mit dabei. Wir begleiten Sie. Einen schönen Montagnachmittag.
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0: Radio Sefon kommt 4:15 genau am Montagnachmittag. Gibt's eigentlich etwas, von dem Sie schon immer geträumt haben, es mal zu tun, sich aber vielleicht nie getraut haben oder nie die Möglichkeit dazu hatten? Bei mir wäre es ja mal so Lokfahren. Das fände ich natürlich ein Kindheitstraum. Luna Lewey aus der Redaktion, hattest du auch so einen Traum?
1: Ja, also seit ich ein Kind bin, wollte ich schon immer mal mit dem Zeppelin fliegen. Ich bin in Bregenz aufgewachsen und da habe ich den halt immer so über den Bodensee fliegen gesehen. Ja. Und ich habe mir dann immer gern vorgestellt, wie es so wäre, da oben in der Kabine zu sitzen und aufs Wasser runterzukommen.
0: Könntest du dir auch vorstellen, mit deiner Tochter gemeinsam mal zu fliegen?
1: Auf jeden Fall. Also die ist auch immer total aufgeregt, wenn sie einen am Himmel sieht. Dann ruft sie immer so einen ganz besonderen Song, den lernen die im Kindergarten. Und da geht Zeppelin, flieg nach Berlin, hol uns ab in die Stadt.
0: Schön. Also nach Berlin fliegen die Zeppeline von Friedrichshafen aus nicht, aber durch die Region viel besser. Kennen Sie auch jemanden, der sich schon immer mal einen Zeppelin-Flug gewünscht hat? Vielleicht ja so wie Luna, seit er ein Kind ist. Dann legen Sie doch mal die Familie alles zusammen und machen Sie diese Person so richtig glücklich. Denn so ein Zeppelin-Flug ist ja echt ein tolles und besonderes Geschenk für alle. Und davon wird der oder die Beschenkte noch sehr lange erzählen.
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4: Aktuell gibt es eine Radarfalle in Waldshut-Tiengen, also im Ortsteil Tiengen genau gesagt, an der Gipsmühle. Dankeschön, Radio Seefunk-Hörer Holger, fürs Melden. In Allensbach blitzt es in der Professor-Meyer-Leibniz-Straße und in Ravensburg in der Seestraße.
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4: Auf den Straßen in der Heimat ist soweit alles okay. Es gibt jetzt keine größeren Verzögerungen, aber wenn Sie was entdecken, dann melden Sie das doch gleich ins Studio rein per Anruf oder WhatsApp-Sprachnachricht, am besten über die 07531 28 65 33.
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0: Mit Radio Seefunk hier durch den Montagnachmittag, 4:45 gleich. Die Schule ist heute in Baden-Württemberg wieder losgegangen. Und es gibt einen Trend auf den Schulhöfen in unserer Heimat. Luna Lewey aus der Redaktion, du selbst hast ja eine Tochter und weißt, was die Kids bewegt. Stell uns das Ding mal vor, was ist da los genau?
1: Es geht hier um die Squishy Dumplings. Die sind gerade der absolute Renner.
0: Squishy Dumplings, was genau sollen das sein, sag mal?
1: Also das sind so glitzernde Anti-Stress-Bälle und die gibt es in ganz vielen verschiedenen Farben und die haben halt die Form von Dumplings. Ich weiß, Dumplings kennt nicht jeder, das sind so eine Art asiatische Maultaschen.
0: Aha.
1: Und serviert werden halt die echten zum Essen in Dampfkörben und die Spielzeuge sind dann auch so verpackt. Und so weiß man halt auch nie, welche Farbe man kriegt.
0: Und dann muss man dann immer wieder welche kaufen, wenn man zum Beispiel jetzt einen grünen haben will, nehme ich mal an. Aber wofür sollen die überhaupt gut sein?
1: Also die können anscheinend beim Konzentrieren helfen, wenn man die so drückt, weil das baut dann Stress ab. Und das finde ich eine richtig schlaue Idee. Manche Eltern nutzen die auch als Belohnung. Und zwar müssen die Kinder dann 2 Stunden brav Mathe lernen und danach kriegen die so ein Squishy Dumpling geschenkt.
0: Ja, das klingt eigentlich ganz gut.
1: Ja, ich habe mir schon gedacht, dass du die ganz gut findest und deswegen habe ich eine Überraschung. Ich habe dir einen mitgebracht.
0: Also da bin ich jetzt mal sehr gespannt und ich hoffe mal, dass er golden ist, denn ich sehe hier schon auf dieser Packung, dass das wohl der voll seltene ist, der goldene. Also wenn Sie wissen wollen, ob ich Glück habe, schauen Sie mal auf dem Radio Seefunk Instagram-Kanal nach. Da können Sie mir jetzt beim Auspacken zuschauen.
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0: cooler Rock am Montagnachmittag bei Radio Seefunk. Und so geht's dann auch gleich nach 5 weiter. Dann mit den Stones und Honky Tonk Women. Und es gibt 80er-Pop von Nick Kershaw. Kommen Sie gut durch die verbleibende Zeit bei der Arbeit. Jetzt geht's wirklich langsam Richtung erster Feierabend dieser Woche. Und das ist doch auch gleich direkt der schönste. 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Radio Seefunk.
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12: Ich bin Mia Hin. Guten Tag. Tanken bleibt in Deutschland extrem teuer. Zuletzt kostete ein Liter Super E5 an manchen Tankstellen 2,46 Euro. Diesel lag bei fast 2,60 Euro. Hauptgrund sind die gestiegenen Rohölpreise wegen der blockierten Straße von Hormuz und der angespannten Lage an weiteren wichtigen Öltransportwegen. Sachsen ist bei der Bildung weiter deutschlandweit auf Platz 1. Laut aktuellem Bildungsmonitor hat das Bundesland die beste Schulqualität. Auch die Hochschulen schneiden top ab. Auf den Plätzen dahinter landen Bayern und Hamburg. Schlusslicht ist Bremen. Europa will die Arktis stärker in seine Sicherheitspläne einbinden. Beim EU-Gipfel in Finnland ging es vor allem um Schutz vor Russland. Geplant sind eine europäische Eismeerflotte und besser geschützte Unterseekabel. Kanzler Merz kündigte an, dass auch Deutschland dafür mehr Verantwortung übernehmen will. Und jetzt mehr Nachrichten aus unserer Heimat. Bei der SWEG stehen Busse heute erneut still. Rund 500 Beschäftigte streiken heute und morgen an mehreren Standorten, darunter Weil am Rhein und Mülheim im Markgräflerland. Die Gewerkschaft Verdi fordert mehr Geld und besseren Schutz vor Kündigung. Zum Schulstart kontrolliert die Polizei in der Region verstärkt die Schulwege. In Friedrichshafen-Fischbach ist die Straße vor der Grundschule jetzt jeden Morgen von 8 bis halb 9 für Autos gesperrt, damit Kinder sicherer zur Schule kommen. Busfahrgäste rund um Hüfingen müssen ab heute mit Verspätungen rechnen. Wegen der Sanierung der B31 wird der Verkehr durch Hüfingen umgeleitet. Dadurch können die Buslinien 900 und 910 im Stau stehen. Die meisten Nachrichten aus der Region hören Sie wieder in einer Stunde bei Radio Seefunk.
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0: Die aktuellen Temperaturen. Lörrach am Lebensbaumbrunnen 26 Grad, Scheer am Rathaus 24, Oftringen an der Mehrzweckhalle 23 Grad. Heute Nachmittag Sonnenschein, ein paar Wolken mehr mal Richtung Baar oder im Südschwarzwald oder auf dem Randen. Der Radio Seefunk Wettertrend für die ganze Heimat. Die nächsten Tage, morgen und am Mittwoch erstmal sonnig und noch ein bisschen wärmer. Dann einzelne Regentropfen und dann gehen die Temperaturen auch wieder kurz mal leicht zurück.
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0: In Ravensburg in der Seestraße einer oder aber auch zurzeit in Tiengen an der Gipsmühle. Und Radio Seefunk-Hörerin Mona hat noch einen Blitzer in Lörrach entdeckt in der Obereckstraße. Danke fürs Melden.
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0: Es ist alles soweit gut auf den Straßen in der Heimat. Keine größeren Verzögerungen. Und wenn Sie Staus oder Blitzer entdecken, rufen Sie mir gerne an oder schicken Sie eine WhatsApp vorbei. Nummer 07531 28 65 33.
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0: Schön, dass Sie dabei sind, rein in den Feierabend, den ersten der Woche. Also ich finde, das klingt nicht nur richtig gut, sondern fühlt sich dann auch richtig gut an. Sie haben was erledigt heute und jetzt kann es nur noch nach Hause gehen. Jetzt zum Beispiel mit einem Popsong aus den 80ern von Bananarama.
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0: Das ist Radio Seefunk, das ist der Montagnachmittag am ersten Schultag nach den Sommerferien. Brote geschmiert, Schulranzen gepackt, Schultüten getragen, das kann durchaus heute oder dann auch in den nächsten Tagen natürlich noch der Fall sein. Für die Kinder im Land ist es auf jeden Fall wieder losgegangen, aber woher kommen eigentlich diese ganzen Bräuche? Gerade mal einen Blick zurück, Bettina Kiesling leitet die Sammlung im Schulmuseum Friedrichshafen. Womit haben denn die Kinder früher im Unterricht gearbeitet beispielsweise?
1: Heute haben die Kinder viele Hefte und Übungshefte. Früher war da nur eine Schiefertafel. Für die Menschen damals war das kaum zu glauben, dass die Kinder so mindere Sachen wie Schreibübungen auf teures Papier niederschreiben.
0: Kann ich mir gut vorstellen, dass das früher dann durchaus komplett anders gewesen ist. Wie die gesamte Radio-Seefunk-Redaktion ihren ersten Schultag verbracht hat und ausgesehen hat, da schauen Sie doch gerne mal auf unserem Radio-Seefunk-Instagram- oder Facebook-Kanal vorbei. Denn da gibt es ein richtig schönes Bild von uns allen.
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3: Aktuell eine Radarfalle in Lörrach in der Obereckstraße. Radio Seefunk-Hörerin Mina hat noch einen Blitzer entdeckt. Und zwar in Ravensburg in der Seestraße. Und es blitzt auch bei Ihnen im Augenblick in Langenargen bzw. im Bierkeller Waldeck in der Friedrichshafener Straße.
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3: Aktuell alles soweit okay. Auf den Straßen in der Heimat keine größeren Verzögerungen. Melden Sie sich bei Staus oder bei Blitzern unter 07531 28 65 33 per Anruf oder per WhatsApp-Sprachnachricht.
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0: Radio Sefunk hier am Montagnachmittag um gleich 5:45. 2009, da hätten ja Oasis in Konstanz gespielt, aber die Band musste sich ja auflösen. Jetzt sind sie aber wieder zusammen und sie kommen wieder nach Deutschland. Nicht nach Konstanz, aber gerade eben frisch bekannt gegeben, 2. 3. Juli 2027, da spielen die Britpop-Legenden in der Münchner Allianz Arena. Da freuen wir uns drauf und wir freuen uns auch über andere Britpops, über Duran Duran, die zum ersten Mal die Charts erobert haben. 1981 war das, jetzt wird die Band aber auf Briefmarken verewigt, Laura Mick aus der Radio-Seefunk-Redaktion? Was steckt denn da dahinter?
1: Ja, die britische Royal Mail bringt eigene Duran Duran-Briefmarken heraus. Darauf sind 8 bekannte Albumscover der Band zu sehen. Unter anderem das Debütalbum Duran Duran von 1981. Außerdem Rio, Astronaut und das aktuelle Album Future Past.
0: Also nicht nur die Gesichter von Simon, Le Bon und Co.
1: Nein, nicht ganz. Die Musik soll im Mittelpunkt stehen. Deshalb zeigen die Briefmarken die Albumscover und nicht einfach nur die Geschichte der Band. Mhm. Und zur Kollektion gehören auch Poster, Postkarten, insgesamt 30 verschiedene Sammlerstücke. Manche Ausgaben sind allerdings nur auf 3000 Exemplare begrenzt.
0: Und wann können die Fans dann zuschlagen?
1: Ja, der reguläre Verkauf startet am 17. September.
0: Okay, also jetzt am Donnerstag vormerken, wenn Sie Ihr Briefmarkenalbum so ein bisschen aufpeppen wollen. Duran Duran gibt es aber auch jetzt schon hier bei uns mit diesem genialen Song A View to Kill.
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0: Es geht Richtung Feierabend, hoffentlich auch für Sie an diesem Montagnachmittag. In den Montagabend bringen wir Sie auf jeden Fall mit einem coolen Popsong von den Dire Straits. Oder auch 80er Rock von Bon Jovi. Für den entspannten und auch für den etwas wilderen Einstieg in den Montagabend, falls Sie dann doch jetzt noch sagen, ich fahre jetzt zum Sport, zum Fitness, dann fahren wir mit Ihnen mit Radio Seefunk. 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
21: Ich bin Mia Hin. Guten Abend. Tanken ist in Deutschland so teuer wie noch nie. Demnach kostete zuletzt ein Liter Super E5 an manchen Tankstellen 2,46 Euro. Diesel lag bei fast 2,60 Euro. Gründe sind die blockierte Straße von Hormuz und Angriffe auf wichtige Öl- und Transportanlagen in der Golfregion. Städte und Gemeinden sollen künftig besser auf Krisen und Angriffe vorbereitet sein. Innenminister Dobrindt kündigte dafür einen 10-Milliarden-Euro-Pakt an. Das Geld soll vor allem in Technik und Ausbildung fließen. Klassische Bunker hält der CSU-Politiker dagegen für zu teuer. Polen berät aktuell über einen Drohnenangriff nahe seiner Grenze. Wegen des Vorfalls hat die polnische Regierung einen Krisenstab einberufen. Eine russische Drohne hatte einen ukrainischen Zug getroffen, der auf dem Weg nach Warschau war. Mehr als 200 Menschen waren an Bord. Verletzt wurde niemand. Und jetzt mehr Nachrichten aus unserer Heimat. Die Nosferatu-Spinne breitet sich im Kreis Konstanz weiter aus. In diesem Jahr wurden bereits fast 100 Tiere gemeldet. Für Menschen gilt die große Spinne als kaum gefährlich. Ihr Biss kann aber Rötungen und Schwellungen verursachen. Bei der SWEG stehen Busse heute erneut still. Rund 500 Beschäftigte streiken heute und morgen an mehreren Standorten, darunter Weil am Rhein und Mülheim im Markgräflerland. Die Gewerkschaft Verdi fordert mehr Geld und besseren Schutz vor Kündigung. Zum Schulstart kontrolliert die Polizei in der Region verstärkt die Schulwege. In Friedrichshafen-Fischbach ist die Straße vor der Grundschule jetzt jeden Morgen von 8 bis 8:30 für Autos gesperrt, damit Kinder sicherer zur Schule kommen.
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0: Mit den Temperaturen aus Bad Saulgau vom Katzentürmle 22 Grad, Geilingen an der Hochrheinschule 23, Horn im Thurgau am Restaurant Traube auch 23 Grad. Heute Abend gibt's noch Sonnenschein. Sonnenscheinuntergang dann um 7:30. Also bis dahin können Sie durchaus noch die Sonnenstrahlen genießen. So ein paar Wolken mehr sind allerdings auch jetzt schon Richtung Ranten zum Beispiel unterwegs oder auch im Südschwarzwald teilweise. Der Radio Seefunk Wettertrend für die ganze Heimat. Morgen wieder von früh bis spät Sonne. Mittwoch auch schön erst. Dann kommen einzelne Schauer auf und die Temperaturen gehen leicht zurück.
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0: Im Bierkeller blitzt es. Dann hat Radio Seefunk-Hörer Uhren auf der B311 einen Blitzer entdeckt. Worringen Richtung Meßkirch und zwar im Ortsausgang praktisch von Worringen, 70er-Bereich. Danke fürs Melden und auch für diese präzise Beschreibung. Und noch eine aktuelle Radarfalle in Lörrach in der Obereckstraße.
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0: Soweit alles fein auf den Straßen in der Heimat. Allerdings eine Sperrung auf der B311 zurzeit. Und zwar, wenn Sie da ebenfalls von Worringen unterwegs sind, in Richtung bzw. zwischen Worringen und Meßkirch. Da ist die Strecke im Moment wegen eines Unfalls wohl gesperrt. Passen Sie auf und kommen Sie sicher an. Und wenn Sie noch Staus oder Blitzer entdecken, rufen Sie doch gleich an oder schicken Sie eine WhatsApp-Sprachnachricht her unter 07531 28 65 33.
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0: Den Feierabend läuten wir ein mit den meisten 80ern, wie jetzt zum Beispiel diesem Peter Gabriel-Song Sledgehammer. Kommen Sie gut rein, nach Hause vor allen Dingen jetzt dann gleich.
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0: Viertel sieben gleich. Schönen Montagabend. Radio Seefunk hier. Heute Morgen wurden wieder Schulranzen gepackt, Brote geschmiert und auch vielleicht schon Schultüten getragen für die Kinder bei uns im Land in Baden-Württemberg. Da ist die Schule wieder losgegangen. Bettina Kiesling, sie leitet die Sammlung im Schulmuseum Friedrichshafen. Heute sind die Schultüten ja, wir hatten es gerade davon, oft riesig und prall gefüllt. Wie haben sie sich denn im Laufe der Zeit verändert?
1: Die Schultüten selbst sind immer auch im Zeichen ihrer Zeit. In den 1930er Jahren kann man die in den Kaufhäusern kaufen und dann mit dem persönlichen Inhalt versehen. Kleingeschenken, Bonbons, aber eben vor allem Äpfel und Apfelsinen. Teilweise werden die Schultüten dann auch mit Bildern von Kaiser Wilhelm geziert. In Kriegszeiten haben wir viele gebastelte Schultüten und natürlich heute geht auch der Trend zur individuellen Schultüte. Die Kindergärten basteln teilweise auch noch. Also das sind viele Moden und viel Wandel in dem Bereich auch.
0: Das ist wohl wirklich so. Und übrigens, wenn Sie sehen möchten, wie die gesamte Radio Seefunk-Redaktion an ihrem ersten Schultag ausgesehen hat, schauen Sie gerne auf Instagram oder Facebook bei Radio Seefunk vorbei.
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1: Auf den Straßen in der Heimat sieht es soweit gut aus. Kommen Sie sicher an Ihr Ziel und melden Sie Staus oder Blitze ins Studio rein per Anruf oder WhatsApp direkt 075 31 28 65 33. Rufen Sie mich an oder schicken Sie eine WhatsApp-Sprachnachricht.
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0: Mit Radio Seefunk hier durch den Feierabend. Es ist 6:45 an diesem Montagabend. Am Bodensee und teilweise auch am Rhein, da kennen wir den Anblick. Trotzdem können wir nicht anders, als jedes Mal hochzuschauen, wenn er über uns fliegt. Der Zeppelin, Luna Lewey aus der Redaktion. Du hast ja eine 3-jährige Tochter. Wie steht denn die zu Zeppelinen?
1: Also sie liebt die, wirklich. Wir müssen immer stehen bleiben, wenn wir einen sehen und dem hinterher gucken, bis wir den nicht mehr sehen können. Und was ich halt besonders schön daran finde, ist, sie singt dann immer so ein ganz besonderes Lied dabei. Das geht so. Zeppelin, flieg nach Berlin, hol uns ab in die Stadt.
0: Das ist eingängig, wird sich, glaube ich, direkt in einen Erfolgssong verwandeln.
1: Genau, und sie wünscht sich halt auch wirklich mal mit einem Zeppelin fliegen zu dürfen.
0: 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Dann gehen Sie direkt auf radioseefunk.de, machen Sie mit bei unserem Gewinnspiel und mit etwas Glück ziehen Sven und Trixi dann am Mittwochmorgen ihre Namen aus dem Lostopf. 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
9: Ich bin Mia Hin. Guten Abend. Tanken bleibt in Deutschland extrem teuer. Zuletzt kostete ein Liter Super E5 an manchen Tankstellen 2,46 Euro. Diesel lag bei fast 2,60 Euro. Hauptgrund sind die gestiegenen Rohölpreise wegen der blockierten Straße von Hormuz und der angespannten Lage an weiteren wichtigen Öltransportwegen. Für die Litauen-Brigade sollen erstmals Bundeswehrsoldaten verpflichtet werden. Fast 4/5 der Stellen sind bereits freiwillig besetzt. Für die restlichen Bereiche plant das Verteidigungsministerium jetzt Verpflichtungen. Die Brigade soll Ende nächsten Jahres einsatzbereit sein. Die Bundesanwaltschaft hat eine Berliner Unternehmerin wegen möglicher Spionage für Russland angeklagt. Die 57-Jährige soll einen russischen Geheimdienstoffizier mit Informationen versorgt und ihm Zugang zu Veranstaltungen verschafft haben. Sie sitzt seit Januar in U-Haft. Sachsen ist bei der Bildung weiter deutschlandweit auf Platz 1. Laut aktuellem Bildungsmonitor hat das Bundesland die beste Schulqualität. Auch die Hochschulen schneiden top ab. Auf den Plätzen dahinter landen Bayern und Hamburg. Schlusslicht ist Bremen.
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10: Hier gleich mal ein paar aktuelle Abendtemperaturen, zum Beispiel bei Ihnen in Konstanz an der Rheinbrücke 23 Grad, Engen am Kränkinger Schlößle 22 und in Wiel im Kanton St. Gallen am Stadtsaal 22 Grad. Am Abend, zumindest jetzt noch die nächste halbe Stunde, gibt's noch Sonnenstrahlen, dann geht die Sonne unter, in der Nacht dann teils klar, teils bewölkt. Tiefstwerte morgen früh so um die 12 Grad. Der Radio Seefunk Wettertrend für die nächsten Tage, morgen von früh bis spät Sonne, nochmal mindestens so warm wie heute, wahrscheinlich sogar noch 2-3 Grad wärmer. Ab Mittwoch auch erstmal freundlich, aber dann kommen einzelne Schauer auf und dann gehen die Temperaturen leicht zurück.
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10: Und ich freue mich, dass Sie mit dabei sind. Und ich finde, jetzt haben Sie es mal verdient, dass Sie sich auf die Schultern klopfen. Denn der erste Tag der Woche, den haben wir jetzt so gut wie geschafft. Kommen Sie gut nach Hause mit den meisten 80ern. Hier ist Billy Joel für Sie.
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0: Schönen Abend. Am Montag wünsche ich Ihnen hier bei Radio Seefunk. Es ist 7:45. Zeppeline über dem Bodensee. Wenn Sie da auch manchmal sehnsuchtsvoll hochschauen und denken, wie gern wäre ich da mal mitgeflogen, dann könnte dieser Traum bald Wirklichkeit werden. Denn wir haben hier einen Lostopf, in dem schon kräftig rumort. Da kommt vielleicht bald ein Los zum Vorschein, auf dem vielleicht auch Ihr Name steht. Dann dürfen Sie gemeinsam mit einer Begleitperson abheben und eine Runde über Friedrichshafen drehen. Wir haben uns mal in der Heimat umgehört. Sind Sie schon mal in einem Zeppelin geflogen? Und wenn nicht, würden Sie es gerne mal?
1: Ich war noch nie Zeppelin fliegen, aber meine Oma war schon mal und der hat es extrem gut gefallen. Also ich könnte es mir schon vorstellen, aber habe es auch noch nicht gemacht.
2: Ich habe es auch noch nie gemacht. Ich glaube, es ist sehr teuer.
3: Also ich würde es unbedingt mal probieren, aber habe es nie gemacht.
4: Also ich selber nicht. Mein Vater und meine Großmutter, die haben es schon mal gemacht. Ich fände es schon cool, ja.
0: Wenn Sie mal mit einem Zeppelin fliegen wollen, dann machen Sie mit auf radioseefunk.de. 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Am Mittwoch um 7:10 am Morgen werden wir dann den nächsten Gewinnernamen durchgeben und er oder sie hat dann 30 Minuten Zeit, sich bei Sven und Trixi am Morgen zu melden und den Zeppelin-Flug zu gewinnen. Ich drücke Ihnen die Daumen.
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0: Hier ist Ihr Feierabend, das ist der Montagabend bei Radio Seefunk um jetzt 7:45. Für 1,5 Millionen Schüler ging's heute in Baden-Württemberg wieder los mit der Schule. Und zum Start ins neue Schuljahr, da gibt's direkt mal ein paar Änderungen. Luna Lewey aus der Redaktion, du hast dir die mal angeschaut.
1: Ja, das habe ich. Und zwar, es gibt ein neues Klassenformat, die Juniorklasse. Das ist sowas wie eine Vorschulklasse zur Sprachförderung. Und die soll dann in Zukunft auch für Kinder, die noch nicht richtig Deutsch können oder auch lernschwache Kinder verpflichtend werden. Aber erstmal testet man das ab heute. Und außerdem gilt jetzt eine neue Hitzefreiregel. Und zwar sind Schulen ab sofort verpflichtet, ab einer bestimmten festgelegten Temperatur hitzefrei zu geben. Und auch die Temperatur im Klassenzimmer ist dafür in Zukunft entscheidend. Außerdem dürften jetzt viele Eltern erleichtert sein, weil es ab sofort einen gesetzlichen Anspruch auf Ganztagesbetreuung gibt. Das heißt, mindestens 8 Stunden am Tag, auch in den Ferien, werden die Kinder fast das ganze Jahr durchgehend betreut.
0: Cool, das finde ich stark. Dann wissen vor allem die Eltern, dass die Kinder in guten Händen sind.
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1: Ich bin Mia Hin. Guten Abend. Tanken ist in Deutschland so teuer wie noch nie. Demnach kostete zuletzt ein Liter Super E5 an manchen Tankstellen 2,46 Euro. Diesel lag bei fast 2,60 Euro. Gründe sind die blockierte Straße von Hormuz und Angriffe auf wichtige Öl- und Transportanlagen in der Golfregion. Geringverdiener sollen wegen hoher Spritpreise gezielt Geld bekommen. Wirtschaftsministerin Reiche sagte bei NTV, ein Verfahren dafür liege bereits vor. Einen neuen Tankrabatt lehnt Reiche ab. Auch Energieexpertin Kempfert fordert Hilfen für besonders belastete Haushalte. Städte und Gemeinden sollen künftig besser auf Krisen und Angriffe vorbereitet sein. Innenminister Dobrindt kündigte dafür einen 10-Milliarden-Euro-Pakt an. Das Geld soll vor allem in Technik und Ausbildung fließen. Klassische Bunker hält der CSU-Politiker dagegen für zu teuer. Auf Sizilien sorgt der Ätna erneut für Probleme im Flugverkehr. Weil der Vulkan wieder Asche und Lava in die Luft schleudert, sind am Flughafen Catania alle Ankünfte und Abflüge vorübergehend ausgesetzt. Auch im vergangenen Monat zwang ein Ätna-Ausbruch den Airport dort eine Woche zur Schließung.
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2: Die Nacht ist überwiegend sternenklar bei Tiefstwerten von 10 Grad. In den Morgenstunden ziehen ein paar Wolken über den Thurgau. Tagsüber wird es dann immer wärmer bei strahlendem Sonnenschein in der ganzen Heimat. Höchstwerte von bis zu 27 Grad erreichen wir im Markgräfler Land. Und der Radio Seefunk Wettertrend für die ganze Heimat: am Mittwoch Regen.
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4: Ich bin Mia Hin. Guten Abend. Tanken bleibt in Deutschland extrem teuer. Zuletzt kostete ein Liter Super E5 an manchen Tankstellen 2,46 Euro. Diesel lag bei fast 2,60 Euro. Hauptgrund sind die gestiegenen Rohölpreise wegen der blockierten Straße von Hormuz und der angespannten Lage an weiteren wichtigen Öltransportwegen. Für die Litauen-Brigade sollen erstmals Bundeswehrsoldaten verpflichtet werden. Fast 4/5 der Stellen sind bereits freiwillig besetzt. Für die restlichen Bereiche plant das Verteidigungsministerium jetzt Verpflichtungen. Die Brigade soll Ende nächsten Jahres einsatzbereit sein. Sachsen ist bei der Bildung weiter deutschlandweit auf Platz 1. Laut aktuellem Bildungsmonitor hat das Bundesland die beste Schulqualität. Auch die Hochschulen schneiden top ab. Auf den Plätzen dahinter landen Bayern und Hamburg. Schlusslicht ist Bremen. Wer außerhalb der Saison am Berg Fuji in Japan in Not gerät, soll künftig selbst für eine Rettung mit dem Hubschrauber zahlen. Die Regionalregierung will so unvorsichtige Besteigungen verhindern. Gut ausgerüstete und angemeldete Wanderer sollen im Notfall nichts zahlen müssen.
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5: Die Nacht ist überwiegend sternenklar bei Tiefstwerten von 10 Grad. In den Morgenstunden ziehen ein paar Wolken über den Thurgau. Tagsüber wird es dann immer wärmer bei strahlendem Sonnenschein in der ganzen Heimat. Höchstwerte von bis zu 27 Grad erreichen wir im Markgräfler Land. Und der Radio Seefunk Wettertrend für die ganze Heimat: am Mittwoch Regen.
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1: Ich bin Hanna Messerschmidt. Guten Abend. Tanken ist in Deutschland so teuer wie noch nie. Demnach kostete ein Liter Super E5 an manchen Tankstellen 2,46 €. Diesel lag bei fast 2,60 €. Gründe sind die blockierte Straße von Hormuz und Angriffe auf wichtige Öl- und Transportanlagen in der Golfregion. Geringverdiener sollen wegen hoher Spritpreise gezielt Geld bekommen. Wirtschaftsministerin Reiche sagte bei NTV, ein Verfahren dafür liege bereits vor. Einen neuen Tankrabatt lehnt Reiche ab. Auch Energieexpertin Kempfert fordert Hilfen für besonders belastete Haushalte. Sachsen ist bei der Bildung weiter deutschlandweit auf Platz 1. Laut aktuellem Bildungsmonitor hat das Bundesland etwa die beste Schulqualität. Auch die Hochschulen schneiden top ab. Auf den Plätzen dahinter landen Bayern und Hamburg. Schlusslicht ist Bremen. Kanada will noch enger mit der EU zusammenarbeiten. Premier Carney kündigte Gespräche über eine so wörtlich einzigartige Allianz an. Unter Carney hat sich Kanada zuletzt der EU immer mehr angenähert. Hintergrund ist auch der Handelsstreit mit den USA. Carney reist diese Woche nach Europa.
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2: Die Nacht ist überwiegend sternenklar bei Tiefstwerten von 10 Grad. In den Morgenstunden ziehen ein paar Wolken über den Thurgau. Tagsüber wird es dann immer wärmer bei strahlendem Sonnenschein in der ganzen Heimat. Höchstwerte von bis zu 27 Grad erreichen wir im Markgräfler Land. Und der Radio Seefunk Wettertrend für die ganze Heimat: am Mittwoch Regen.
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1: Ich bin Hanna Messerschmidt. Guten Abend. Tanken bleibt in Deutschland extrem teuer. Demnach kostete ein Liter Super E5 an manchen Tankstellen 2,46 Euro. Diesel lag bei fast 2,60 Euro, so viel wie noch nie. Hauptgrund sind gestiegene Rohölpreise wegen der blockierten Straße von Hormuz und der angespannten Lage an weiteren wichtigen Öltransportwegen. Sachsen ist bei der Bildung weiter deutschlandweit auf Platz 1. Laut aktuellem Bildungsmonitor hat das Bundesland etwa die beste Schulqualität. Auch die Hochschulen schneiden top ab. Auf den Plätzen dahinter landen Bayern und Hamburg. Schlusslicht ist Bremen. Städte und Gemeinden sollen besser auf Krisen und Angriffe vorbereitet sein. Innenminister Dobrindt kündigte dafür einen 10 Milliarden Euro Pakt an. Das Geld soll vor allem in Technik und Ausbildung fließen. Klassische Bunker hält der CSU-Politiker dagegen für zu teuer. Auf Sizilien sorgt der Vulkan Ätna erneut für Probleme im Flugverkehr. Weil der Berg wieder Asche und Lava in die Luft schleudert, sind am Flughafen Catania alle Ankünfte und Abflüge vorübergehend ausgesetzt. Auch im vergangenen Monat zwang ein Ätna-Ausbruch den Airport eine Woche lang zur Schließung.
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2: Die Nacht ist überwiegend sternenklar bei Tiefstwerten von 10 Grad. In den Morgenstunden ziehen ein paar Wolken über den Thurgau. Tagsüber wird es dann immer wärmer bei strahlendem Sonnenschein in der ganzen Heimat. Höchstwerte von bis zu 27 Grad erreichen wir im Markgräfler Land. Und der Radio Seefunk Wettertrend für die ganze Heimat: am Mittwoch Regen.
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1: Ich bin Hanna Messerschmidt. Guten Abend. Tanken ist in Deutschland so teuer wie noch nie. Demnach kostete ein Liter Super E5 an manchen Tankstellen 2,46 Euro. Diesel lag bei fast 2,60 Euro. Gründe sind die blockierte Straße von Hormuz und Angriffe auf wichtige Öl- und Transportanlagen in der Golfregion. Geringverdiener sollen wegen hoher Spritpreise gezielt Geld bekommen. Wirtschaftsministerin Reiche sagte bei NTV, ein Verfahren dafür liege bereits vor. Einen neuen Tankrabatt lehnt Reiche ab. Auch Energieexpertin Kempfert fordert Hilfen für besonders belastete Haushalte. Europa will die Arktis stärker in seine Sicherheitspläne einbinden. Beim EU-Gipfel in Finnland ging es vor allem um Schutz vor Russland. Geplant sind eine europäische Eismeerflotte und besser geschützte Unterseekabel. Kanzler Merz kündigte an, dass auch Deutschland dafür mehr Verantwortung übernehmen will. Immer weniger Menschen in Deutschland leben in den eigenen vier Wänden. Laut einer Studie des Pestel-Instituts für die Augsburger Allgemeine leben 43,5% der Haushalte in einer eigenen Wohnung oder Haus, so wenig wie seit 20 Jahren nicht mehr. Hauptgründe sind die hohen Baukosten.
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2: Der Himmel ist sternenklar. Die Tiefstwerte liegen bei 10 Grad. Am Vormittag ziehen ein paar Wolken über den Thurgau. Im Laufe des Tages wird es dann immer wärmer und wir erleben strahlenden Sonnenschein in der ganzen Heimat. Mit Höchstwerten von bis zu 27 Grad im Markgräfler Land. Und der Radio Seefunk Wettertrend für die ganze Heimat. Morgen Regen.
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1: Ich bin Hanna Messerschmidt. Tanken bleibt in Deutschland extrem teuer. Demnach kostete ein Liter Super E5 an manchen Tankstellen 2,46 Euro. Diesel lag bei fast 2,60 Euro, so viel wie noch nie. Hauptgrund sind gestiegene Rohölpreise wegen der blockierten Straße von Hormuz und der angespannten Lage an weiteren wichtigen Öltransportwegen. Sachsen ist bei der Bildung weiter deutschlandweit auf Platz 1. Laut aktuellem Bildungsmonitor hat das Bundesland etwa die beste Schulqualität. Auch die Hochschulen schneiden top ab. Auf den Plätzen dahinter landen Bayern und Hamburg. Schlusslicht ist Bremen. Polen berät aktuell über einen Drohnenangriff nahe seiner Grenze. Wegen des Vorfalls hat die polnische Regierung einen Krisenstab einberufen. Eine russische Drohne hat einen ukrainischen Zug getroffen, der auf dem Weg nach Warschau war. Mehr als 200 Menschen waren an Bord, verletzt wurde niemand. Auf Sizilien sorgt der Vulkan Ätna erneut für Probleme im Flugverkehr. Weil der Berg wieder Asche und Lava in die Luft schleudert, sind am Flughafen Catania alle Ankünfte und Abflüge vorübergehend ausgesetzt. Auch im vergangenen Monat zwang ein Ätna-Ausbruch den Airport eine Woche lang zur Schließung.
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2: Der Himmel ist sternenklar, die Tiefstwerte liegen bei 10 Grad. Am Vormittag ziehen ein paar Wolken über den Thurgau. Im Laufe des Tages wird es dann immer wärmer und wir erleben strahlenden Sonnenschein in der ganzen Heimat. Mit Höchstwerten von bis zu 27 Grad im Markgräfler Land. Und der Radio Seefunk Wettertrend für die ganze Heimat. Morgen Regen.
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